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1: Ja, mild geht's rein in diesen Freitagmorgen. Es ist erstmal dicht bewölkt, aber bei Temperaturen, da liegen wir jetzt schon bei 16 Grad. Und im Laufe des Tages klettert das Thermometer heute noch auf sommerliche 26 Grad. Es gibt vielleicht ein paar vereinzelte kleinere Regenschauer in den Vormittags-Mittagsstunden, aber ansonsten einen heiteren Mix aus Sonne und Wolken. Ein bisschen kräftigen Wind bekommen wir dann in den Nachmittagsstunden, aber Wiesenfreunde, aufgepasst, bleibt aber trocken bis in die Nacht hinein. Erst da ziehen dann dicke Wolken rein, die bringen dann auch mal den einen oder anderen kräftigeren Niederschlag. Die Aussichten dann fürs Wochenende, Samstag und Sonntag. Es geht bei den Temperaturen so ein kleines bisschen runter. 19 bis 20 Grad bekommen wir, ansonsten einen Mix aus Sonne und Wolken. Freundliches und ruhiges Spätsommerwetter. Und damit haben wir es jetzt genau 5 Uhr. Schönen guten Morgen.
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2: Ich bin Sven Hopf. Wie bereits in den vergangenen Monaten steht die Zukunft des Zwickauer VW-Werkes weiter auf unsicheren Beinen. Der Konzernvorstand hat auf seiner jüngsten Sitzung den drastischen Sparplänen zugestimmt. Weltweit will VW rund 50.000 Stellen in den kommenden Jahren streichen. Sollten die Werke in Zwickau, Emden, Hannover und Neckarsulm in den kommenden Jahren nicht profitabel sein oder keine Nachnutzungsperspektive bestehen, so droht ihnen im neuen Jahrzehnt die Schließung. Bis Mitte nächstes Jahr will man Konzepte aufstellen. Zudem will VW auch bei den Modellen und beim Beteiligungsportfolio ausdünnen. Der Waldpark Grünheide bekommt eine neue Indoor-Halle. Mit Hilfe der mehr als 500 Quadratmeter großen Halle sollen Sport und andere Aktivitäten künftig auch wetterunabhängig stattfinden können. Insgesamt nimmt man rund 650.000 Euro in die Hand. Fast 500.000 werden vom Freistaat gefördert. Ein genauer Baustart ist noch nicht bekannt. Geschäftsführer Joachim Otto.
3: Also wir haben ja schon eine Waldpark-Bewegungswelt, die so für die Zielgruppe 8 bis 12 Jahre, und dann für die Größeren wollen wir halt dort Indoor-Angebote darstellen, digitale Form oder in Linear-Parkour, aber auch Trampolin, also auch viel mit Bewegung und Animation in Kombination, dass es halt Spaß macht, fit zu sein, sich zu bewegen und natürlich das Ganze, und das ist für uns das Allerwichtigste, ganzjährig nutzbar.
2: Wer auf dem Dachboden noch alte Farbeimer oder Batterien findet, kann diese bald wieder in seiner Nähe zur Entsorgung abgeben. Wie das Landratsamt mitteilt, startet ab nächster Woche Mittwoch wieder das sogenannte Schadstoffmobil seine Touren.
4: Auch alte Medikamente oder verschiedene Chemikalien können in verschlossenen Behältern an das Personal abgegeben werden. Es empfiehlt sich vorher noch einmal die Bedingungen zu studieren, da auch viele Gegenstände wie Dachpappe oder alte Elektrogeräte nicht angenommen werden. Die Termine und Standorte sind auf der Homepage des Landkreises nachzulesen. Matthias König, Vogtlandradio.
2: Mit einem gezielten Schlag hat Plauens Oberbürgermeister Steffen Zenner am Abend die 5. Sternquellwiesen eröffnet. Das Festzelt war schnell gut gefüllt mit vielen Gästen, die in Trachten erschienen sind. Bis Sonntag gibt es neben der Musik viele Programmpunkte, wie heute die Wahl des Wiesenpaars oder den Festumzug am Sonntag. Sachsens Ministerpräsident Michael Kretschmer war auch zur Eröffnung vor Ort und zeigte sich begeistert.
5: Ich habe schon viel gehört, viele Geschichten auch von Jörg Schmidt. Es ist ein super Fest. Man kann der Sternquellbrauerei nur dankbar sein, dass sie das macht, dass sie die Menschen zusammenbringt, und die Stimmung ist gut. Die Leute freuen sich. Ganz großartig. So ist das Vogtland, so ist Plauen.
2: Das waren die Vogtland-Radio-Nachrichten.
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1: 5:03 haben wir es damit. Schönen guten Morgen auf die Straßen. Schönen guten Morgen, lieber Autofahrer. Da ist im Moment nichts weiter zu berichten. Es ist ruhig auf den Straßen im Vogtland. Uns liegen zumindest keine Störungsmeldungen vor. Sollten Sie aber was entdeckt haben, Staus, Blitzer, mehr, dann melden Sie uns das bitte unter der 0800 30 30 113 oder gerne auch per WhatsApp die Nummer auf vogtlandradio.de. Dankeschön, gute Fahrt.
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1: Mit Sven Hopf in der Nachrichtenredaktion. Mein Name ist Ricardo Schult, Nowotny. Und am besten starten wir rein in den Tag mit dem Blick in die Sterne. Unser Horoskop gibt's gleich. Guten Morgen.

0: im Vogtlandradio. Widder.
1: Der Ernst des Lebens hat Sie fest im Griff. Gönnen Sie sich unbedingt etwas mehr Freude und Spaß, dann kommt auch wieder mehr Leichtigkeit in Ihr Leben zurück.
0: Stier.
1: Da Sie heute die Ihnen gebotenen Möglichkeiten gut wahrnehmen und sich einiges zutrauen, eignet sich dieser Tag ausgezeichnet zum Planen.
0: Zwillinge.
1: Weitblick und positives Denken lassen vieles gelingen. Sie sind außerordentlich offen für Neues und begegnen Andersdenkenden mit Toleranz.
0: Krebs.
1: Vermutlich sind Sie voller Unternehmungslust und wissen nicht so recht, wie Sie diese einbringen können. Sie werden leicht launisch, wenn Sie kein Ventil finden.
0: Löwe.
1: Veränderungen lassen sich nun leicht herbeiführen. Kleine Dinge im Alltagstrott, die Sie vielleicht schon lange stören, können Sie jetzt relativ leicht nach eigenem Gutdünken verändern.
0: Jungfrau.
1: Sie haben die Kraft, sich von überholten Routineangelegenheiten zu befreien. Nutzen Sie die Gunst des Tages und geben Sie Ihrem Leben eine individuellere Note.
0: Waage.
1: Heute setzt man Ihnen Grenzen. So können Sie erkennen, wo Sie zu weit

0: sein. Sie müssen sich ihren Pflichten stellen, handeln und das Beste aus der Situation machen.
1: Steinbock.
0: Geleistete Arbeit wirkt positiv auf ihren Seelenfrieden. Versuchen Sie nicht ganz so ernst und nüchtern zu sein. Was Sie jetzt brauchen, sind Leidenschaft und Begeisterung.
1: Wassermann.
0: Die Grundstimmung ist zwar etwas karg und trocken, gibt Ihnen aber auch das Gefühl, auf sicherem Grund zu stehen. Damit Sie sich wohlfühlen, brauchen Sie mehr als sonst eine gewohnte Umgebung.
1: Fische.
0: Sie dürften erleben, dass andere ihren Einfluss geltend machen. Geben Sie nicht klein bei. Sie werden sehen, Sie können mehr erreichen, als Sie denken.

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1: Heute wird's warm, das ist die Überschrift beim Wetter heute bei uns. Ja, es ist dicht bewölkt aktuell im Vogtland und es ist auch jetzt schon relativ mild mit 16 Grad. Geht's auch noch rauf heute auf Werte, die erinnern an Sommer. 25, 26 Grad, teilweise sogar darüber. Und ja, Lücken für die Sonne, die gibt's auch reichlich heute, aber auch immer wieder dickere Quellwolken. Die können dann unter Umständen in den Vormittagsstunden, mittags schon auch mal hier und da einen hohen Regentropfen fallen lassen. Morgen dann der Start ins Wochenende. Ja, versöhnlich. Ruhiges Wetter bekommen wir da, viel Sonnenschein, aber auch immer mal ein paar Wolken. Es bleibt dabei trocken, Temperaturen zwischen 19 und 21 Grad. 5.30 Uhr haben wir es damit, halb sechs. Schönen guten Morgen.
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2: Ich bin Sven Hopf. Wie bereits in den vergangenen Monaten steht die Zukunft des Zwickauer VW-Werks weiter auf unsicheren Beinen. Der Konzernvorstand hat auf seiner jüngsten Sitzung den drastischen Sparplänen zugestimmt. Sollten die Werke in Zwickau, Emden, Hannover und Neckarsulm in den kommenden Jahren nicht profitabel sein oder keine Nachnutzungsperspektive bestehen, so droht ihnen im neuen Jahrzehnt die Schließung. Der Waldpark Grünheide bekommt eine neue Indoor-Halle. Auf mehr als 500 Quadratmeter Fläche können Sport und andere Aktivitäten künftig auch wetterunabhängig stattfinden. Insgesamt nimmt man rund 650.000 Euro in die Hand. Fast 500.000 werden vom Freistaat gefördert. Mit einem gezielten Schlag hat Plauens Oberbürgermeister Steffen Zenner am Abend die 5. Sternquellwiesen eröffnet. Das Festzelt war schnell gut gefüllt mit vielen Gästen, die in Trachten erschienen sind. Bis Sonntag gibt es neben der Musik viele Programmpunkte, wie heute die Wahl des Wiesenpaars oder den Festumzug am Sonntag. Soweit Vogtlandradio kompakt.
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1: 5.31 Uhr ist es, kurz nach halb sechs. Schönen guten Morgen auf die Straßen. Schönen guten Morgen, liebe Autofahrer. Es ist noch ruhig auf den vogtländischen Straßen. Uns liegen aktuell keine Verkehrsstörungsmeldungen vor. Sollten Sie aber was entdeckt haben, Staus, Blitzer, mehr, dann immer her damit. Unter der 0800 30 30 113 melden Sie uns das selbstverständlich kostenlos oder gerne auch per WhatsApp. Die Nummer dazu finden Sie im Netz auf vogtlandradio.de. Dankeschön, kommen Sie gut an.
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1: Ja, morgen des 4. September. Schön, dass Sie mit dabei sind, dass Sie mit uns reinstarten. Schönen guten Morgen, Vogtland.

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1: Warm wird's heute und steht ein richtig angenehmer, fast schon Spätsommertag bevor. Es ist aktuell dicht bewölkt bei Temperaturen jetzt schon um die 16 Grad. Später dann im Tagesverlauf geht's rauf bis 25, teilweise 26, 27 Grad sind heute drin. Es gibt Lücken für die Sonne, hin und wieder mal, aber immer wieder dicke Quellwolken dann im Tagesverlauf. Aber so wie es aussieht, bleibt's dann wohl trocken. Also spätestens in der Nacht, da kann's dann mal den ein oder anderen Regenschauer geben, der auch mal kräftiger ausfällt. Morgen dann der Start ins Wochenende, allerdings wieder versöhnlich. Ja, es gibt einen Mix aus Sonne und Wolken, gilt für sowohl für Samstag als auch für Sonntag, und Temperaturen so zwischen 19 und 21 Grad. Und damit haben wir es jetzt 6 Uhr. Schönen guten Morgen.
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2: Ich bin Sven Hopf. Wie bereits in den vergangenen Monaten steht die Zukunft des Zwickauer VW-Werks weiter auf unsicheren Beinen. Der Konzernvorstand hat auf seiner jüngsten Sitzung den drastischen Sparplänen zugestimmt. Weltweit will VW rund 50.000 Stellen in den kommenden Jahren streichen. Sollten die Werke in Zwickau, Emden, Hannover und Neckarsulm in den kommenden Jahren nicht profitabel sein oder keine Nachnutzungsperspektive bestehen, so droht ihnen im neuen Jahrzehnt die Schließung. Bis Mitte nächstes Jahr will man Konzepte aufstellen. Zudem will VW auch bei den Modellen und beim Beteiligungsportfolio ausdünnen. Der Waldpark Grünheide bekommt eine neue Indoor-Halle. Auf mehr als 500 Quadratmeter Fläche können Sport und andere Aktivitäten künftig auch wetterunabhängig stattfinden. Insgesamt nimmt man rund 650.000 Euro in die Hand. Fast 500.000 werden vom Freistaat gefördert. Ein genauer Baustart ist aber noch nicht bekannt. Geschäftsführer Joachim Otto.
3: Also wir haben ja schon eine Waldpark-Bewegungswelt, die so für die Zielgruppe 8 bis 12 Jahre, und dann für die Größeren wollen wir halt dort Indoor-Angebote darstellen, digitale Form oder in Linear-Parkour, aber auch Trampolin, also auch viel mit Bewegung und Animation in Kombination, dass es halt Spaß macht, fit zu sein, sich zu bewegen und natürlich das Ganze, und das ist für uns das Allerwichtigste, ganzjährig nutzbar.
2: Wer auf dem Dachboden noch alte Farbeimer oder Batterien findet, kann diese bald wieder in seiner Nähe zur Entsorgung abgeben. Wie das Landratsamt mitteilt, startet ab nächste Woche Mittwoch wieder das sogenannte Schadstoffmobil seine Touren.
4: Auch alte Medikamente oder verschiedene Chemikalien können in verschlossenen Behältern an das Personal abgegeben werden. Es empfiehlt sich vorher noch einmal die Bedingungen zu studieren, da auch viele Gegenstände wie Dachpappe oder alte Elektrogeräte nicht angenommen werden. Die Termine und Standorte sind auf der Homepage des Landkreises nachzulesen. Matthias König, Vogtlandradio.
2: Mit einem gezielten Schlag hat Plauens Oberbürgermeister Steffen Zenner am Abend die 5. Sternquellwiesen eröffnet. Das Festzelt war schnell gut gefüllt mit vielen Gästen, die in Trachten erschienen sind. Bis Sonntag gibt es neben der Musik viele Programmpunkte, wie heute die Wahl des Wiesenpaars oder den Festumzug am Sonntag. Sachsens Ministerpräsident Michael Kretschmer war auch zur Eröffnung vor Ort und zeigte sich begeistert.
5: Ich habe schon viel gehört, viele Geschichten auch von Jörg Schmidt. Es ist ein super Fest. Man kann der Sternquellbrauerei nur dankbar sein, dass sie das macht, dass sie die Menschen zusammenbringt, und die Stimmung ist gut. Die Leute freuen sich. Ganz großartig. So ist das Vogtland, so ist Plauen.
2: Das waren die Vogtland-Radio-Nachrichten.
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1: 6 Uhr und 3 Minuten haben wir es damit. Schönen guten Morgen auf die Straßen. Schönen guten Morgen, liebe Autofahrer. Es ist noch ruhig auf den Straßen im Vogtland. Uns liegen aktuell keine Verkehrsstörungsmeldungen vor. Sollten Sie aber was entdeckt haben, Staus, Blitzer, mehr, melden Sie uns bitte unter der 0800 30 30 113 oder ganz einfach per WhatsApp-Nachricht, die Nummer auf vogtlandradio.de. Dankeschön, kommen Sie gut an.
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1: Ja, mit mir, Ricardo Schuldner-Wodny, und mit Sven Hopf in der Nachrichtenredaktion. Heute ist ein kleines bisschen anders.
2: Ja,
1: das
2: Ganze, richtig.
1: Wir lassen so ein bisschen krachen, fangen wir so ein bisschen gemächlich an. Ja. Haben wir schon gesehen, Sternquell oder eben gehört, die Sternquellwiesen eröffnet.
2: Ja, war auch ordentlich voll.
1: Mhm. War ordentlich gut Stimmung auch schon, haben wir gesehen. Auch sieht man auch in den sozialen Netzwerken, wenn man sich da mal durchklicken will. Und wir reden natürlich später dann im Tagesverlauf heute auch immer wieder mal darüber, wie es so gelaufen ist mit dem Fassbieranstich und all diese Dinge und vieles mehr. Schönen guten Morgen, Vogtland.
2: Morgen.

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1: Es ist der 4. September 2016. In Werdau wird heute der 15. Waldtag veranstaltet. Unter dem Motto Forstwirtschaft zum Anfassen sind viele Vereine und Verbände vor Ort. Ines Bimberg vom Forstbezirk Plauen.
2: Was wir dieses Jahr gerne mehr anbieten würden, wären Führungen und Programme für die Oberstufe. Also für ältere Schüler, die vielleicht sich auch schon für einen Beruf interessieren. Da haben wir ein interessantes Programm, wo wir die Arbeitsweise und das Berufsbild vom Förster und vom Waldarbeiter vorstellen. Das wäre eine Möglichkeit. Wir würden auch gerne die älteren Schüler zum Thema Nachhaltigkeit und Klimawandel mehr informieren.
1: Die Planungen für den Bau eines neuen Mobilfunkmastes in Netzschkau kommen voran. Die Baugenehmigung ist vor kurzem erteilt worden, heißt es vom Unternehmen Vodafone auf Vogtlandradio Anfrage. Demnach wird der 20 bis 40 Meter hohe Sender aller Voraussicht erst nächstes Jahr aufgestellt. Weil ein als Mobilfunkmast benutzter Schornstein in Netzschkau demnächst abgerissen wird, sind die Planungen für den Neubau einer lokalen Zelle notwendig geworden. Und das geschah heute vor 10 Jahren im Vogtland.

Das ist ja Vogtlandradio an diesem Freitag, morgen, dem 4. September. 6:20 Uhr haben wir es und gerade eben sind auch die ersten Blitzer schon bei uns eingetroffen. Und zwar hat sich zum einen René gemeldet in Großfriesen, da stehen sie gegenüber der Feuerwehr, versteckt in der Seitenstraße, sagt er, also da aufpassen. Fuß vom Gas auch in Oelsnitz-Lauterbach hat Anja uns per WhatsApp gemeldet, vielen Dank dafür.

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10: Ein warmer Tag, ein warmer Freitag steht uns bevor. Es ist jetzt aktuell relativ dicht bewölkt, aber die Temperaturen, ja, die deuten schon so ein bisschen an, wo es hingeht. 17 Grad und bis auf 26, teilweise 27 Grad geht es dann heute rauf. Es wird eher so eine Schwülwabe-Angelegenheit, hängt mit den Wolken zusammen, die relativ kompakt sind und wir bekommen dann auch in den Nachmittagsstunden einen recht lebhaften Wind mit dazu. Später dann oder beziehungsweise im Tagesverlauf gibt es auch immer wieder Lücken für die Sonne. Also es wird im Großen und Ganzen ein richtig schöner Tag. Erst in der Nacht ist mit Regenschauern zu rechnen. Morgen dann der Start ins Wochenende. Ja, ein Mix aus Sonne und Wolken. Freundliches Wetter steht uns da bevor. Gilt im Grunde fürs ganze Wochenende. Die Temperaturen, ja, die werden sich so bei Werten um die 19 bis 20 Grad einpegeln. 6.30 Uhr haben wir es. 6:30. Guten Morgen.
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11: Ich bin Sven Hopf. Wie bereits in den vergangenen Monaten steht die Zukunft des Zwickauer VW-Werkes weiter auf unsicheren Beinen. Der Konzernvorstand hat auf seiner jüngsten Sitzung den drastischen Sparplänen zugestimmt. Sollten die Werke in Zwickau, Emden, Hannover und Neckarsulm in den kommenden Jahren nicht profitabel sein oder keine Nachnutzungsperspektive bestehen, so droht ihnen im neuen Jahrzehnt die Schließung. Der Waldpark Grünheide bekommt eine neue Indoor-Halle. Auf mehr als 500 Quadratmeter Fläche können Sport und andere Aktivitäten künftig auch wetterunabhängig stattfinden. Insgesamt nimmt man rund 650.000 Euro in die Hand. Fast 500.000 werden vom Freistaat gefördert. Mit einem gezielten Schlag hat Plauens Oberbürgermeister Steffen Zenner am Abend die 5. Sternquellwiesen eröffnet. Das Festzelt war schnell gut gefüllt mit vielen Gästen, die in Trachten erschienen sind. Bis Sonntag gibt es neben der Musik viele Programmpunkte, wie heute die Wahl des Wiesenpaars oder den Festumzug am Sonntag. Soweit Vogtland Radio kompakt.
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10: 6.32 Uhr haben wir es kurz nach 6:30. Schönen guten Morgen auf die Straßen. Schönen guten Morgen, liebe Autofahrer. Es ist, ja, was Verkehrsstörungsmeldungen angeht, ruhig auf den Straßen im Vogtland. Da liegen uns momentan keine vor. Geblitzt wird da aber schon heute Morgen. In Großfriesen stehen sie gegenüber von der Feuerwehr, versteckt in einer Seitenstraße. Das hat uns René gemeldet. Dankeschön dafür. Und in Oelsnitz-Lauterbach stehen sie ebenfalls und schießen kostenpflichtige Fotos. Danke an Anja fürs Weitersagen per WhatsApp das Ganze. Ja, und sollten Sie was entdeckt haben, Staus, Blitzer, mehr, dann immer her damit. Unter der 0800 30 30 113 geht das nach wie vor kostenlos oder gerne auch per WhatsApp die Nummer auf vogtlandradio.de. Dankeschön, kommen Sie gut an.
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10: Uns, Zwoak, Super! Ja, genau so sieht's aus heute bei uns. Heute Morgen, an diesem Freitagmorgen im Vogtlandradio. Und ein bisschen, ja, anders als es vielleicht gewohnt sind. Zumindest was die Musik angeht. Wir passen uns da so ein kleines bisschen an die Wiesen an. Wir feiern Oktoberfest, lassen es da ein kleines bisschen krachen. Schönen guten Morgen, Vogtland.

0: Zähneputzen wunderbar mit Gurgeln, ja. Joachim Witt, hier ist ihr Vogtlandradio an diesem Freitagmorgen, der Goldene Reiter. 46 Minuten haben wir, 6:50.
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0: Ja, und auch wenn Oktoberfest ist bei uns heute im Vogtlandradio, gibt's die natürlich trotzdem, die gute Nachricht am Morgen. Und die kommt heute aus Plauen und führt uns da kurz mal auch nach Österreich. 10 Schülerinnen und Schüler vom Diesterweg-Gymnasium waren in dieser Woche in Plauens Partnerstadt Steyr zu Gast. Und dort haben sie die Kinderuni besucht und konnten in ganz unterschiedliche Themen aus Forschung und Wissenschaft reinschnuppern. Dabei ging es unter anderem auch um Natur und Klimaschutz, Politik und Technik. Also deutlich mehr als nur ein klassischer Schulausflug. Und das Ganze hat inzwischen auch richtig Tradition. Den Austausch zwischen Plauen und Steyr, den gibt es nämlich schon seit 20 Jahren. Und so wird aus einer Städtepartnerschaft eben nicht nur ein offizieller Kontakt auf dem Papier, sondern etwas, das junge Menschen tatsächlich zusammenbringt und ihnen neue Erfahrungen ermöglicht. Und genau deshalb ist das heute unsere...
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0: 6:46 Uhr haben wir es damit, kurz nach 6:45.
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0: Mit unserem Wetterexperten Stefan Bender. Schönen guten Morgen, Stefan.
2: Hallo, guten Morgen, Ricardo.
0: Es ist mild und wird wohl heute warm, so wie ich die Sache richtig werde, wenn ich es richtig deute.
2: Ja, das deutest du sehr richtig. Deine Wettersensorik und Informatik ist perfekt ausgebildet. Es ist deswegen heute Morgen so mild, weil ziemlich viele Wolken drüber hängen. Die warme Bittige, wenn du so willst. 14 bis 18 Grad heute Morgen schon. Wir sind knapp an den tropischen Frühtemperaturen vorbei. Diese Wolken bleiben auch erstmal. Die Luft ist relativ feucht und die Sonne, ja, sie kommt durch, so lückenweise. Und wenn sie durchkommt, dann denkst du, du bist im Hochsommer gleich mal. So ein Treibhaus so ein bisschen. Das ist eine sehr schwüle Luft eigentlich. Aber da wir jetzt ja schon eher im Spätsommer oder Frühherbst sind, kriegen wir keine 35, sondern nur 22 bis 26 beziehungsweise 27 Grad in den Tälern, auch wenn da die Wolken drüber sind. Das macht nichts, die Luft ist einfach so warm.
0: Okay, und ein bisschen Wind haben wir auch mit dabei, der auch ein bisschen kräftiger wird, habe ich gesehen.
2: Der wird noch interessant heute. Der weht nämlich zunächst mal aus Südwesten, deswegen die warme Luft, und dreht dann heute Abend auf Nordwest. Und dann wird es tatsächlich spannend mit diesem Nordwestwind, der dann auch sehr stark aufrichtet. Da sind sogar Sturmböen mit drin im oberen Vogtland. Mit diesem Wind kommt eine Kaltfront rein, die lässt sich aber Zeit. Das dauert schon so bis 22, 23 Uhr, bis wir das merken. Aber dann halt auch Schauer und Gewitter. Da kann es mal durchaus kräftig schütten in der Nacht.
0: Ja, also für alle, die so ein bisschen später aus dem Bierzelt dann rauskommen, irgendwann Samstag in den Morgenstunden, so einen Schirm dabei haben, vielleicht keine so schlechte.
2: Ja, die werden mit einem Schlag nüchtern, wenn sie keinen Schirm haben.
0: Oder so. Ja, genau. Gut, funktioniert. Ne? Morgendliche Dusche. Dann lass uns mal aufs Wochenende schauen, sage ich mal. Samstag, Sonntag.
2: Es fängt ein bisschen wolkig an, morgen früh sind noch ein paar Restschauer dabei und dann kommt die Sonne raus und das macht sie anständigerweise über das ganze Wochenende, also mit Ausnahme der Nacht natürlich zum Sonntag, aber tagsüber morgen Nachmittag tolles Wetter, Sonne, schön Wetterwolken gemischt, 17 bis 21 Grad, also wer nicht im Bierzelt sitzt, kann auch so was draußen machen, das ist wunderschön und auch der Sonntag, 17 bis 20 Grad, es ist einfach traumhaft, viel Sonnenschein und nur ganz kleine Schönwetterwölkchen.
0: Ja. Weißt du, was man da machen kann, weil du das außen, draußen erwähnt hast? Ja, wenn man nicht im Bierzelt sitzt. Erzähl. Man kann nämlich auch wunderbar um das Bierzelt drumherum sitzen. Das sind nämlich wunderbare Biergärten, die gibt es da nämlich
2: das
0: auch noch.
2: Ist der perfekte Outdoor-Biergarten-Wetter ist das draußen, also besser geht's nicht. Ja.
0: Okay, gut, Stefan, nehmen wir das mit, vertiefen es in 2 Stunden nochmal, da bist du nämlich nochmal für uns da. Bis dahin, danke erstmal.

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1: Ja, ein milder oder beziehungsweise sommerlich warmer Tag wird es heute werden. Jetzt aktuell liegen wir bei den Temperaturen schon bei 17 Grad. Hängt mit der recht dicken Wolkendecke zusammen, die da über dem Vogtland hängt, haben wir ja gerade im Wettergespräch gehört. Und es geht noch rauf heute. Es wird ja schwülwarm bei Temperaturen zwischen 26 und 27 Grad. Bleibt zunächst mal trocken im Tagesverlauf, erst dann später, wenn der recht kräftige Wind mit dazu kommt, der schiebt dann dicke Wolken rein, die dann ja aber erst am Abend bzw. am späten Abend in der Nacht für Regenschauer sorgen können. Morgen dann der Start in den Samstag noch mit vereinzelten kleineren Regenschauern, haben wir gehört, und dann im Tagesverlauf aber Auflockerung und reichlich Lücken für die Sonne. Gilt im Grunde fürs ganze Wochenende, Samstag, Sonntag, bei Temperaturen zwischen 19 und 21 Grad. Und damit haben Sie jetzt 7 Uhr. Guten Morgen.
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2: Ich bin Sven Hopf. Wie bereits in den vergangenen Monaten steht die Zukunft des Zwickauer VW-Werkes weiter auf unsicheren Beinen. Der Konzernvorstand hat auf seiner jüngsten Sitzung den drastischen Sparplänen zugestimmt. Weltweit will VW rund 50.000 Stellen in den kommenden Jahren streichen. Sollten die Werke in Zwickau, Emden, Hannover und Neckarsulm in den kommenden Jahren nicht profitabel sein oder keine Nachnutzungsperspektive bestehen, so droht ihnen im neuen Jahrzehnt die Schließung. Bis Mitte nächstes Jahr will man Konzepte aufstellen. Zudem will VW auch bei den Modellen und beim Beteiligungsportfolio ausdünnen. Der Waldpark Grünheide bekommt eine neue Indoor-Halle. Auf mehr als 500 Quadratmeter Fläche können Sport und andere Aktivitäten künftig auch wetterunabhängig stattfinden. Insgesamt nimmt man rund 650.000 Euro in die Hand. Fast 500.000 werden vom Freistaat gefördert. Ein genauer Baustart ist noch nicht bekannt. Geschäftsführer Joachim Otto.
3: Also wir haben ja schon eine Waldpark-Bewegungswelt, die ist so für die Zielgruppe 8 bis 12 Jahre. Und dann für die Größeren wollen wir halt dort Indoor-Angebote darstellen, digitale Form oder in Linear-Parkour, aber auch Trampolin. Also auch viel mit Bewegung und Animation in Kombination, dass es halt Spaß macht, fit zu sein, sich zu bewegen und natürlich das Ganze, und das ist für uns das Allerwichtigste, ganzjährig nutzbar.
2: Wer auf dem Dachboden noch alte Farbeimer oder Batterien findet, kann diese bald wieder in seiner Nähe zur Entsorgung abgeben. Wie das Landratsamt mitteilt, startet ab nächste Woche Mittwoch wieder das sogenannte Schadstoffmobil seine Touren.
4: Auch alte Medikamente oder verschiedene Chemikalien können in verschlossenen Behältern an das Personal abgegeben werden. Es empfiehlt sich vorher noch einmal die Bedingungen zu studieren, da auch viele Gegenstände wie Dachpappe oder alte Elektrogeräte nicht angenommen werden. Die Termine und Standorte sind auf der Homepage des Landkreises nachzulesen. Matthias König, Vogtlandradio.
2: Mit einem gezielten Schlag hat Plauens Oberbürgermeister Steffen Zenner am Abend die 5. Sternquellwiesen eröffnet. Das Festzelt war schnell gut gefüllt mit vielen Gästen, die in Trachten erschienen sind. Bis Sonntag gibt es neben der Musik viele Programmpunkte, wie heute die Wahl des Wiesenpaars oder den Festumzug am Sonntag. Sachsens Ministerpräsident Michael Kretschmer war auch zur Eröffnung vor Ort und zeigte sich begeistert.
5: Ich habe schon viel gehört, viele Geschichten auch von Jörg Schmidt. Es ist ein super Fest. Man kann der Sternquellbrauerei nur dankbar sein, dass sie das macht, dass sie die Menschen zusammenbringt. Und die Stimmung ist gut, die Leute freuen sich. Ganz großartig. So ist das Vogtland, so ist Plauen.
2: Das waren die Vogtland-Radio-Nachrichten.
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1: 7:03 haben wir es damit. Schönen guten Morgen auf die Straßen. Schönen guten Morgen, liebe Autofahrer. Ja, alles rollt, wie es rollen soll. Uns liegen keine Verkehrsstörungsmeldungen aktuell vor. Aber Fotos gibt es schon hier und da. Es wird geblitzt, melden unsere Vogtland-Radio-Hörer. In Großfriesen gegenüber der Feuerwehr, versteckt in der Seitenstraße, steht ein Caddy. In Oelsnitz-Lauterbach stehen sie. Und in Pyrrhic steht ebenfalls ein grauer Caddy, hat Toni uns per WhatsApp mitgeteilt. Danke sehr dafür. Und sollten Sie auch noch was entdeckt haben, Staus, Blitzer, mehr, immer her damit. Unter der 0800 30 30 113 sagen Sie es uns. Wir sagen es dann gerne weiter. Oder Sie schreiben uns einfach eine WhatsApp-Nachricht. Die Nummer dazu finden Sie im Netz auf vogtlandradio.de. Dankeschön, kommen Sie gut an.
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1: Ja, das wird der Gaudi. Schönen guten Morgen, Sven.
2: Hi.
1: Und ich habe gesehen, Lukas ist inzwischen auch eingetroffen. Ich glaube, da war der Letzte, den sie aus dem Zelt rausgekehrt haben.
2: Das ist gut möglich, ja.
1: Auf jeden Fall hat er sich da mal ein bisschen schlau gemacht, ja, wie es so gelaufen ist gestern zur Eröffnung der Wiesn. Dazu gleich mehr. Und wir haben nicht nur für Lukas, sondern auch für Sie ein Zimmer frei, wenn wir es so wollen. Sie erinnern sich, ja, wir spielen ja schon die ganze Woche Zimmer frei. Das heißt also, Sie müssen ein bisschen zuhören, ein bisschen aufpassen und unsere Zahlen notieren, die wir dann heute im Verlauf dieses Morgens, ja, dann die erste Ziffer vielleicht in wenigen Minuten ziehen. Also dranbleiben. Schönen guten Morgen, Vogtland.
2: Morgen.

0: Ja, Depeche Mode bringt's auf den Punkt. An diesem Freitagmorgen mit Just Can't Get Enough. Hier ist ja Vogtland Radio. Ja, und gestern war es ja soweit. Anstieg auf den Sternquellwiesen in Plauen. Und mittendrin war unser Kollege Lukas Wolf. Mitten zwischen Festbier, Fassanstieg und vollem Festzelt. Hoher Besuch stand zudem im Haus. Ministerpräsident Michael Kretschmer hat vorbeigeschaut. Ja, und was der zum Sternquellbier sagt und warum Oberbürgermeister Steffen Zenner vorher noch mal üben musste und ob Kretschmer beim nächsten Mal vielleicht sogar in Tracht kommt. Hören wir mal.
1: Ja, mei, wenn in Plauen die Maßkrüge klirren und das Festzelt so voll ist wie ich, dann können eigentlich nur wieder Sternquellwiesen sein. Und zur 5. Ausgabe gab es diesmal sogar hohen Besuch. Sachsens Ministerpräsident Michael Kretschmer war zum ersten Mal dabei. Sein erster Eindruck, Vogtland kann feiern.
2: Es ist ein super Fest. Man kann der Sternquellbrauerei nur dankbar sein, dass sie das macht, dass sie die Menschen zusammenbringt und die Stimmung ist gut, die Leute freuen sich. Ganz großartig. So ist das Vogtland, so ist Plauen.
1: Und dann kam natürlich die wichtigste politische Frage des Abends. Nicht Haushalt, nicht Koalition, nicht Wirtschaft, sondern Herr Ministerpräsident, welches Bier trinken Sie eigentlich?
2: Ich trinke zu Hause auch Sternquell, auch andere Biere, aber ich mag das sehr. Wir haben eine tolle Qualität und Sternquell ist ganz vorn dabei.
1: Na bitte, das dürfte in der Sternquell-Marketing-Abteilung ungefähr so gut angekommen sein wie eine unerwartete Absage von Friedrich Merz bei einer Talkshow. Oberbürgermeister Steffen Zenner hatte derweil andere Sorgen, nämlich beim Fassanstich ordentlich draufzuhauen.
3: Ja, deshalb üben wir ja, ne? Und ich habe ja wunderbare Unterstützer und Profis an meiner Seite, die mir sagen, wie ich draufhauen muss. Habe ich genauso gemacht, wie es der Herr Spindler gesagt hat und dann funktioniert es auch.
1: Und welches Getränk gehört nun zwingend zu den Sternquellwiesen. Brauereigeschäftsführer Günter Spindler musste da nicht lange überlegen.
4: Sternquell Festbier Jahrgang 2026. Einzig und alleine.
1: Natürlich nur für diejenigen, die das Auto stehen lassen. Straßenbahn, Taxi und öffentliche Verkehrsmittel stehen schließlich bereit. Unterm Strich also Zelt voll, Stimmung gut, Fass erfolgreich geöffnet und der Ministerpräsident trinkt Sternquell. In dem Sinne.
2: Jetzt wird das mal gefeiert.
3: Ich bin alle 4 Tage da und genieße die Wiesen.
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0: Wap, wap, Chubby Checker, let's whist again, hier ist ja Vogtland Radio an diesem Freitagmorgen. 27 Minuten haben wir es. Ja, und bevor wir Ihnen gleich die erste Ziffer für unser Gewinnspiel mit dem IFA Schöneck Hotel und Ferienpark zimmerfrei verraten, wollen wir noch ganz kurz einen Blick auf die Straßen wagen. Und zwar haben wir eine Meldung reinbekommen vom Jochen. Der sagt, im Waldstück von vor Oberwinn aus Richtung Neustadt im Kurvenbereich, da hat es einen Wildunfall gegeben, man kommt wohl dran vorbei. Aber unbedingt aufpassen, ne? Liegt in der Kurve, vorsichtig fahren an der Stelle. So, apropos Wind. Jetzt.
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0: Ja, die ganze Woche läuft das Spiel bei uns schon. Sie können bei uns Übernachtungen gewinnen. Und zwar im IFA Schöneck Hotel und Ferienpark. Da einfach mal eine Auszeit sich gönnen. Ja, lecker Frühstücksbuffet. Und mit allem, was dazugehört im Grunde genommen. Alles, was Sie tun müssen, ist eigentlich nur Vogtland Radio hören. Also das, was Sie immer machen. Den ganzen Tag Vogtland Radio hören. Und sich dann diese Gewinnziffern sozusagen aufschreiben. 3 Ziffern jeden Tag gibt's bei uns im gesamten Tagesverlauf zu hören.

0: Und die notieren sich am besten irgendwann und sobald sie alle drei haben, in dem Moment rufen sie bei uns an, unsere Gewinnspiel-Hotline. Die kann ich ja auch nochmal sagen, das ist die 03741572367. Ja, auch die schreiben sich mit auf den Zettel. Und dann sollten sie sich jetzt die erste Ziffer des heutigen Tages notieren. Ja, also wenn sie alle drei haben, dann ganz schnell sein. Also die erste, die kommt jetzt.
1: Die erste Zahl lautet 0. Ich wiederhole, 0.
0: So, die haben sie sich notiert, die 0 auf ihrem Zettel. Und wie gesagt, sobald sie alle drei Ziffern zusammen haben, anrufen bei uns und mit etwas Glück der Erste sein. Und dann absahen mit dem IFA Schöneck Hotel und Ferienpark eine Auszeit gewinnen. Ich drücke Ihnen die Daumen.

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10: Ja, unser Vogtland kuschelt sich noch so ein kleines bisschen unter einer dicken Wolkendecke ein. Das Ganze bei 17 Grad ist es dicht bewölkt. Aber es gibt auch Auflockerungen, Lücken für die Sonne im Vormittag sowie in den Mittagsstunden. Es gesellt sich dann so ein recht frischer Wind mit dazu, so ein kräftiger Wind. Der wird dann später dann zum Abend noch ein Thema werden. Aber vorher klettern die Temperaturen auf Werte zwischen 25 bis 27 Grad. Also es wird heute richtig warm, richtig windig. Ja, so ein bisschen schwülwarm kann man das Ganze sogar nennen. Morgen der Start dann ins Wochenende. Nachdem es in der Nacht den ein oder anderen Regenschauer dann gegeben hat, ja, starten wir da noch mit ein paar Regentropfen rein. Aber ansonsten wird es ein freundliches Wochenende geben. 19 bis 20 Grad und ein Mix aus Sonne und Wolken bekommen wir da. Und jetzt haben wir es 7.30 Uhr, halb acht.
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11: Ich bin Sven Hopf. Wie bereits in den vergangenen Monaten steht die Zukunft des Zwickauer VW-Werks weiter auf unsicheren Beinen. Der Konzernvorstand hat auf seiner jüngsten Sitzung den drastischen Sparplänen zugestimmt. Sollten die Werke in Zwickau, Emden, Hannover und Neckarsulm in den kommenden Jahren nicht profitabel sein oder keine Nachnutzungsperspektive bestehen, so droht ihnen im neuen Jahrzehnt die Schließung. Der Waldpark Grünheide bekommt eine neue Indoor-Halle. Auf mehr als 500 Quadratmeter Fläche können Sport und andere Aktivitäten künftig auch wetterunabhängig stattfinden. Insgesamt nimmt man rund 650.000 Euro in die Hand. Fast 500.000 werden vom Freistaat gefördert. Mit einem gezielten Schlag hat Plauens Oberbürgermeister Steffen Zenner am Abend die fünfte Sternquellwiesen eröffnet. Das Festzelt war schnell gut gefüllt mit vielen Gästen, die in Trachten erschienen sind. Bis Sonntag gibt es neben der Musik viele Programmpunkte, wie heute die Wahl des Wiesenpaars oder den Festumzug am Sonntag. Soweit Vogtland Radio Kompakt.
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10: 7.31 Uhr haben wir es damit, kurz nach 7:30. Schönen guten Morgen auf die Straßen. Schönen guten Morgen, liebe Autofahrer. Das sieht im Moment schon relativ ruhig aus auf den Straßen im Vogtland. Lediglich im Waldstück vor Oberwinn aus Richtung Neustadt kommen auf der Straße. Da müssen wir ein bisschen aufpassen. Im Kurvenbereich, da hat sich ein Wildunfall ereignet. Hier unbedingt vorsichtig fahren. Danke nochmal an Jochen fürs Weitersagen. Geblitzt wird heute Morgen in Großfriesen gegenüber der Feuerwehr. Versteckt in einer Seitenstraße stehen sie da. In Oelsnitz-Lauterbach stehen sie und in Pirk steht ein grauer Caddy. Sollten Sie noch was entdeckt haben, Staus, Blitzer, mehr, dann melden Sie uns das ganz einfach kostenlos unter der 0800 30 30 113 oder per WhatsApp. Die Nummer dazu finden Sie auf unserer Internetseite auf vogtlandradio.de. Dankeschön, kommen Sie gut an.
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10: Ja, das alles unter anderem auch und vieles mehr noch an Sachen Sport. Das gibt's dann gleich bei uns in Sportregional.

0: Und dem ist ja nichts hinzuzufügen. Hier ist ja Vogtland Radio, 7.41 Uhr haben wir es damit, 11 Minuten nach 7:30.
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0: Ja, sing Halleluja, Sven, schönen guten Morgen.
2: Moin, grüß dich.
0: Unsere erste Meldung kommt vom Bierkrüge Weitwerfen.
2: Wer weiß, vielleicht gibt es das auch jetzt irgendwo am Wochenende.
0: Wird olympisch.
2: Ja, richtig.
0: Spaß beiseite. Also zahlreiche vogtländische Fußballvereine, also wir schauen erstmal auf den Fußball, sind an diesem Wochenende im Sachsenpokal gefragt. Oberligist VfC Plauen muss morgen beispielsweise zum eine Klasse tiefer spielenden Oberlausitz Neugersdorf. Plauens Ligakonkurrent Auerbach hat dagegen ein deutlich schwereres Los gezogen. Gegen Lok Leipzig sind sie am Sonntag. Ja, das Team, das eine Liga tiefer spielt, also sozusagen Außenseiterrolle.
2: Richtig, aber im Fußball ist ja bekanntlich alles möglich. Spannung liegt ja auch abseits des Rasens in der Luft. Die Arena zur Vogtlandweide soll ja einen neuen Namen bekommen und der wird eben am Sonntag bekannt gegeben. Die weiteren Partien aus vogtländischer Sicht sind Radebeul gegen Merkur Oelsnitz, Syrau gegen Freital, Treuen gegen die zweite von Zwenkau und Wesenitztal gegen Reichenbach. Titelverteidiger Aue muss übrigens nach Weißwasser und aus Finalgegner an der vergangenen Saison war ja Zwickau, die müssen nach Heidenau.
0: Ja, drücken wir allen vogtländischen Teams die Daumen. Genau. So, für den Handball-Drittligist Oberloser steht morgen das erste Heimspiel der Saison an. Zu Gast ist in der Kurt-Helbig-Halle ab 19 Uhr der Stralsunder HV. Die Randplauner gehen mit einigem Rückenwind in die Partie. Der Saisonauftakt beim HV Grün-Weiß-Werder ist mit einem 38-33 Erfolg sehr gut gelungen.
2: Besonders das schnelle Umschaltspiel soll ja zur neuen Waffe werden und das ist auch schon gut angelaufen. Gegen einen der Favoriten in der Liga am Wochenende wird das dann auf jeden Fall auch gefragt sein. Eine halbe Stunde später ist unterdessen der HC Einheit Plauen in der Regionalliga beim HC Burgenland zu Gast. Den Blick auf die Tabelle dürften die Füchse momentan genießen. Klar, es ist erst eine Partie gespielt, aber Tabellenführer ist Tabellenführer. Und auch bei den Damen gibt's Handball-Action. In Klingenthal steht morgen die SGH Oberland, da im ersten Pflichtspiel auf dem Hallenboden sozusagen in der neuen Regionsliga-Saison. Ja, die heißt wirklich so. Und zu Gast ist Tanne Thalheim aus dem Erzgebirge.
0: In der Ringer Regionalliga sind an diesem Wochenende wieder die beiden vogtländischen Mannschaften gefragt. Marktneukirchen-Gehlenau empfängt morgen das Team aus Hannover. Pausa Plauen bekommt es zu Hause mit Werdau zu tun. In beiden Hallen beginnen die Wettkämpfe um 19.30 Uhr.
2: Und bis die Eishockeysaison losgeht, ist noch ein paar Wochen Zeit, aber dennoch wird schon fleißig getestet. Zweitligist Krimmetschau ist am Sonntag bei den Saale Bulls Halle zu Gast und gegen den Oberligisten geht es nun vor allem darum, das Zusammenspiel aufs Eis zu bringen.
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1: Ja, richtig mild ist es heute Morgen schon. 18 Grad jetzt auf dem Thermometer. Und es wird ein richtig warmer Tag. Ja, ein bisschen schwül warm wird es. Hängt mit den dicken Wolken zusammen, die da über dem Vogtland hängen. Und die sorgen auch dafür, ja, dass die Temperaturen eben hochgehen bis 25, 26 Grad. Und Lücken für die Sonne gibt es ebenfalls. Also ein richtig angenehmer Tag. Es wird einen recht kräftigen Wind dann in den Nachmittagsstunden geben, der wiederum schiebt neue Wolken rein und die werden dann spätestens zum Abend bzw. in der Nacht ein Thema. Da kann es dann auch mal kräftigere Regenschauer geben. Morgen dann der Start ins Wochenende, noch mit vereinzelten Regentropfen zunächst in den Morgenstunden, aber ansonsten im gesamten Verlauf des Wochenendes freundliches Wetter, ein Sonne-Wolken-Mix und Temperaturen zwischen 19 und 21 Grad. Und damit haben wir es 8 Uhr. Guten Morgen.
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2: Ich bin Sven Hopf. Wegen der warmen Temperaturen ergibt sich für Wasserratten in Plauen noch einmal die Chance, an der frischen Luft zu schwimmen. Laut Stadtverwaltung öffnet das Freibad Haselbrunn ab heute noch einmal bis Dienstag täglich von 12 bis 19 Uhr. Das Freibad Preiselpöhl bleibt unterdessen weiter zu. Aber auch drinnen kann man schwimmen und entspannen. Stadtbad und Sauna haben auch geöffnet. Wie bereits in den vergangenen Monaten steht die Zukunft des Zwickauer VW-Werkes weiter auf unsicheren Beinen. Der Konzernvorstand hat auf seiner jüngsten Sitzung den drastischen Sparplänen zugestimmt. Weltweit will VW rund 50.000 Stellen in den kommenden Jahren streichen. Sollten die Werke in Zwickau, Emden, Hannover und Neckarsulm in den kommenden Jahren nicht profitabel sein oder keine Nachnutzungsperspektive bestehen, so droht ihnen im neuen Jahrzehnt die Schließung. Bis Mitte nächstes Jahr will man Konzepte aufstellen. Zudem will VW auch bei den Modellen und beim Beteiligungsportfolio ausdünnen. Auch in Sachsen und damit im Vogtland ist Gewalt an Schulen ein zunehmendes Problem. Für Präventionsarbeit will die Unfallkasse Sachsen sorgen. So wird heute Vormittag in der Oberschule Falkenstein im Rahmen der Tour gegen Gewalt das Stück Berichte über Gewalt aufgeführt. Es soll Schülern die Augen öffnen und auch Stellung beziehen lassen. Im Anschluss diskutieren die Akteure mit den Kindern und Jugendlichen. Mit einem gezielten Schlag hat Plauens Oberbürgermeister Steffen Zenner am Abend die 5. Sternquellwiesen eröffnet. Das Festzelt war schnell gut gefüllt mit vielen Gästen, die in Trachten erschienen sind. Bis Sonntag gibt es neben der Musik viele Programmpunkte, wie heute die Wahl des Wiesenpaars oder den Festumzug am Sonntag. Sachsens Ministerpräsident Michael Kretschmer war auch zur Eröffnung vor Ort und zeigte sich begeistert.
3: Ich habe schon viel gehört, viele Geschichten auch von Jörg Schmidt. Es ist ein super Fest. Man kann der Sternköll-Brauerei nur dankbar sein, dass sie das macht, dass sie die Menschen zusammenbringt und die Stimmung ist gut. Die Leute freuen sich. Ganz großartig. So ist das Vogtlein, so ist Plauen.
2: In der Ringer Regionalliga sind an diesem Wochenende wieder die beiden vogtländischen Teams gefragt. Markneukirchen-Gehlenau empfängt morgen die Mannschaft aus Hannover. Pausa Plauen bekommt es zu Hause mit Werdau zu tun. In beiden Hallen beginnen die Wettkämpfe um 19.30 Uhr. Das waren die Vogtland-Radio-Nachrichten.
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1: 8 Uhr und 3 Minuten haben wir es damit. Schönen guten Morgen auf die Straßen, schönen guten Morgen, liebe Autofahrer. Im Moment liegen uns da keine weiteren Verkehrsstörungsmeldungen vor, lediglich noch die Meldung aus dem Waldstück vor Oberwinn aus Richtung Neustadt. Da im Kurvenbereich hatte sich ein Wildunfall ereignet, also hier gegebenenfalls nochmal vorsichtig fahren. Und geblitzt wird heute Morgen schon. Großfriesen gegenüber Feuerwehr versteckt in der Seitenstraße stehen sie, in Oelsnitz in Lauterbach stehen sie und in Pyrk gibt es einen grauen Caddy, der kostenpflichtige Fotos schießt. Und sollten Sie noch was entdeckt haben, Staus, Blitzer, mehr, melden Sie uns bitte unter der 0800 30 30 113 oder gerne auch per WhatsApp-Nachricht. Die Nummer dazu finden Sie im Netz auf vogtlandradio.de. Dankeschön, kommen Sie gut an.
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1: Ja, na, Sven Hopf, heute schon eins, zwei, Sofa? Nein, noch nicht.
2: Nee, noch nicht. Das spare ich mir fürs Wochenende vielleicht
1: mal. Also, wir feiern heute auf jeden Fall Oktoberfest hier bei uns im Vogtlandradio.
2: Ja.
1: Verbreiten auch so ein bisschen Wiesenstimmung, ne? Gestern gingen sie los, die Wiesen im Plauen. Aber also nicht nur das ist ein Grund zum Feiern. Weißt du, was es noch gibt?
2: Ja, sag's mir.
1: Manuel Neuer.
2: Oh.
1: Der hat zum zweiten Mal das Babyglück.
2: Ah, da kann man ja auch mal anstoßen drauf.
1: Genau, ne? Da kann man auch mal anstoßen und ordentlich herzlichen Glückwunsch an der Stelle von uns. Baby Nummer 2, auch wieder ein Junge. Also ich denke mal, für die Torhüter fragen dürfte es in der Zukunft keine mehr geben.
2: Hoffentlich hat das gut gehalten.
1: Sehr gut. Schönen guten Morgen, Vogtland.

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1: Es ist der 4. September 2016. In Werdau wird heute der 15. Waldtag veranstaltet. Unter dem Motto Forstwirtschaft zum Anfassen sind viele Vereine und Verbände vor Ort. Ines Bimberg vom Forstbezirk Plauen.
2: Was wir dieses Jahr gerne mehr anbieten würden, wären Führungen und Programme für die Oberstufe. Also für ältere Schüler, die vielleicht sich auch schon für einen Beruf interessieren. Da haben wir ein interessantes Programm, wo wir die Arbeitsweise und das Berufsbild vom Förster und vom Waldarbeiter vorstellen. Das wäre eine Möglichkeit. Wir würden auch gerne die älteren Schüler zum Thema Nachhaltigkeit und Klimawandel mehr informieren.
1: Die Planungen für den Bau eines neuen Mobilfunkmastes in Netzschkau kommen voran. Die Baugenehmigung ist vor kurzem erteilt worden, heißt es vom Unternehmen Vodafone auf Vogtlandradio Anfrage. Demnach wird der 20 bis 40 Meter hohe Sender aller Voraussicht erst nächstes Jahr aufgestellt. Weil ein als Mobilfunkmast benutzter Schornstein in Netzschkau demnächst abgerissen wird, sind die Planungen für den Neubau einer lokalen Zelle notwendig geworden. Und das geschah heute vor 10 Jahren im Vogtland.
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0: Lust des Lebens hat sie fest im Griff. Gönnen Sie sich unbedingt etwas mehr Freude und Spaß, dann kommt auch wieder mehr Leichtigkeit in Ihr Leben zurück.
1: Stier.
0: Da Sie heute die Ihnen gebotenen Möglichkeiten gut wahrnehmen und sich einiges zutrauen, eignet sich dieser Tag ausgezeichnet zum Planen.
1: Zwillinge.
0: Weitblick und positives Denken lassen vieles gelingen. Sie sind außerordentlich offen für Neues und begegnen Andersdenkenden mit Toleranz.
1: Krebs.
0: Vermutlich sind Sie voller Unternehmungslust und wissen nicht so recht, wie Sie diese einbringen können. Sie werden leicht launisch, wenn Sie kein Ventil finden.
1: Löwe.
0: Veränderungen lassen sich nun leicht herbeiführen. Kleine Dinge im Alltagstrott, die Sie vielleicht schon lange stören, können Sie jetzt relativ leicht nach eigenem Gutdünken verändern.
1: Jungfrau.
0: Sie haben die Kraft, sich von überholten Routineangelegenheiten zu befreien. Nutzen Sie die Gunst des Tages und geben Sie Ihrem Leben eine individuellere Note.
1: Waage.
0: Heute setzt man Ihnen Grenzen. So können Sie erkennen, wo Sie zu weit gehen, aber auch, wo Sie noch freien Spielraum haben.
1: Skorpion.
0: Stellen Sie sich den Realitäten des Lebens. Mit einem disziplinierten Einsatz lässt sich jetzt viel erreichen.
1: Schütze.
0: Möglicherweise scheinen Ihre Aufgaben über Nacht auf das Mehrfache angewachsen zu sein. Sie müssen sich Ihren Pflichten stellen, handeln und das Beste aus der Situation machen.
1: Steinbock.
0: Geleistete Arbeit wirkt positiv auf Ihren Seelenfrieden. Versuchen Sie nicht ganz so ernst und nüchtern zu sein. Was Sie jetzt brauchen, sind Leidenschaft und Begeisterung.
1: Wassermann.
0: Die Grundstimmung ist zwar etwas karg und trocken, gibt Ihnen aber auch das Gefühl, auf sicherem Grund zu stehen. Damit Sie sich wohlfühlen, brauchen Sie mehr als sonst eine gewohnte Umgebung.
1: Fische.
0: Sie dürften erleben, dass andere Ihren Einfluss geltend machen. Geben Sie nicht klein bei. Sie werden sehen, Sie können mehr erreichen, als Sie denken.

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7: Ja, unser Vogtland liegt immer noch so ein bisschen unter einer dicken Wolkendecke, macht sich da gemütlich, aber das ist ordentlich bei den Temperaturen schon mild. Ja? 18 bis 19 Grad jetzt aktuell auf dem Thermometer. Es gibt dann Lücken für die Sonne, also wir haben einen recht kräftigeren Wind jetzt in den Vormittagsstunden mit dabei. Der nimmt dann auch später nochmal Fahrt auf, wird dann zum Abend nochmal eine Rolle spielen. Die Temperaturen, die klettern dann im Tagesverlauf auf Werte zwischen 25 und 27 Grad. Das Ganze so also so ein bisschen schwülwarmes Gefühl, was wir da heute haben. Und zum Abend hin, beziehungsweise zur Nacht, da kommt dann eben dieser kräftige Wind nochmal rein. Der bringt dann Regenwolken mit in der Nacht, also kann es hier und da auch mal Regenschauer geben. Morgen der Start in den Samstag, vereinzelt ist da nochmal ein Regentropfen mit im Gepäck. Ansonsten Sonne-Wolken-Mix, freundliches Wetter, sowohl am Samstag als auch Sonntag. Die Temperaturen nicht mehr ganz so warm, dann zwischen 19 und 21 Grad. 8.30 Uhr haben wir es, 8:30.
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8: Ich bin Sven Hopf. Der Haushalts- und Finanzausschuss des Sächsischen Landtages hat erste Mittel aus dem sogenannten Sachsenfonds freigegeben. Dem Vogtlandkreis stehen insgesamt 1,8 Millionen Euro zu. Damit sollen drei Straßenbauprojekte finanziert werden. Wegen der warmen Temperaturen ergibt sich für Wasserratten in Plauen noch einmal die Chance, an der frischen Luft zu schwimmen. Laut Stadtverwaltung öffnet das Freibad Haselbrunn ab heute noch einmal bis Dienstag täglich von 12 bis 19 Uhr. Auch in Sachsen und damit im Vogtland ist Gewalt an Schulen ein zunehmendes Problem. Für Präventionsarbeit will die Unfallkasse Sachsen sorgen. So wird heute Vormittag in der Oberschule Falkenstein im Rahmen der Tour gegen Gewalt das Stück Berichte über Gewalt aufgeführt. Soweit Vogtland Radio kompakt.
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7: 8.31 Uhr haben wir es, kurz nach 8:30. Schönen guten Morgen auf die Straßen. Schönen guten Morgen, liebe Autofahrer. Da gibt es im Moment nichts weiter zu vermelden. Der Verkehr rollt, so wie er rollen soll. Ein Blitzer, den haben wir für Sie, haben uns unsere Vogtland-Radio-Hörer gemeldet in Pirk. Steht ein grauer Caddy und knipst kostenpflichtige Fotos. Und sollten Sie noch was entdeckt haben, Staus, Blitzer mehr, dann melden Sie uns das bitte kostenlos unter der 0800 30 30 113 oder ganz einfach per WhatsApp, die Nummer auf vogtlandradio.de. Dankeschön, kommen Sie gut an.
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7: Ja, jetzt bin ich dran. Ja. Entschuldigung, wollte ich dazwischen quatschen. Natürlich, Radiowiesen bei uns heute. Alles so ein bisschen anders, zumindest was die Musik angeht. Versuchen wir so ein bisschen diese Wiesenstimmung, die wir gerade in Plauen haben, so ein bisschen mitzunehmen. Nichtsdestotrotz gibt es dann gleich die gute Nachricht am Morgen und im Anschluss unser Wettergespräch mit unserem Wetterexperten Stefan Bender. Gleich.

0: Ich unterbreche ja nur ungern die Partystimmung, aber was muss, das muss.
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0: Ja, also wir unterbrechen unser Programm für eine aktuelle Verkehrsdurchsage. Und zwar hat es einen Unfall gegeben, es hat gekracht auf der Eicherspange im Kreuzungsbereich nach Rodewisch. Kurz vor Auerbach, es staut sich da, also am besten, wer sich auskennt, umfährt den Bereich. Wiederhol nochmal, Unfall auf der Eicherspange im Kreuzungsbereich nach Rodewisch, kurz vor Auerbach. Ortskundige Autofahrer umfahren bitte den Bereich. Ja, vielen Dank an Marie fürs Weitersagen, fürs Melden. Und ja, jetzt haben wir es 8.38 Uhr, halt gleich 8.39 Uhr, 10 nach halb 9.
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0: Ja, und die kommt heute aus Plauen, beziehungsweise mit einem kleinen Abstecher nach Österreich für die uns kurz. Und zwar 10 Schülerinnen und Schüler vom Diesterweg-Gymnasium, die waren in dieser Woche in Plauens Partnerstadt Steyr zu Gast. Und dort haben sie die Kinderuni besucht und konnten in ganz unterschiedliche Themen aus Forschung und Wissenschaft reinschnuppern. Dabei ging es unter anderem um Natur und Klimaschutz, um Politik und Technik, also deutlich mehr als ein klassischer Schulausflug. Und das Ganze hat inzwischen richtig Tradition. Den Austausch zwischen Plauen und Steyr, den gibt's nämlich schon seit 20 Jahren. Und so wird aus einer Städtepartnerschaft eben nicht nur ein offizieller Kontakt auf dem Papier, sondern etwas, das junge Menschen tagtäglich zusammenbringt und ihnen neue Erfahrungen ermöglicht. Und genau deshalb ist das heute
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0: Das ist Ihr Vogtland Radio am Freitagmorgen. 8.43 Uhr haben wir es, kurz vor dreiviertel neun. Und wir feiern heute Oktoberfest. Heißt, wir machen so ein bisschen Wiesenstimmung, ein bisschen Gaudi, ja, das Ganze hier bei uns. Und ja, nichtsdestotrotz brauchen wir natürlich das richtige Wetter dafür. Und da fragen wir doch am besten mal nach, ob das passt.
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0: Mit unserem Wetterexperten Stefan Bender. Schönen guten Morgen, Stefan.
2: Hallo, guten Morgen, Ricardo.
0: Ja, wie entpuppt sich das? Was wird das hier heute noch mit dem Tag? Also im Moment ist ja die Wolkendecke ziemlich dicht und sieht schon fast so ein bisschen aus, als wenn es jeden Moment anfängt zu regnen, aber irgendwie wohl doch nicht.
2: Kann auch passieren, dass ein paar Tropfen zumindest runterkommen, aber die kannst du erstmal vernachlässigen. Also da brauchen wir keine Schirme, keine Regenjacke. Es ist auch ganz schön mild da draußen, obwohl jetzt die Wolken da sind. In Schöneck 15 Grad, Markneukirchen 16, in Auerbach und Greiz sogar die 18 aktuell. Und das geht mal ganz locker auf 6, 27 Grad nach oben, weil der Wind eine mediterrane Brise zu uns weht. Das macht er ziemlich ruppig, ziemlich böig. Und in dieser mediterranen Brise ziehen eben immer auch mal wieder eben Wolken durch. Entscheidend ist, dass es tagsüber meistens, bis auf die erwähnten drei Tropfen, trocken bleibt. Erst heute Nacht, also ab 23 Uhr, da kommen dann Schauergewitter rein.
0: Und dieses gelbe Ding hier, die Sonne, die zeigt sich aber schon auch irgendwo.
2: Ab und zu, ja. Es ist nicht so, dass die so richtig makellos durchdonnert. Ah. Es ist mehr so ein Lückengehabe.
0: Okay, gut. Dann schauen wir mal auf den weiteren Verlauf. Wir haben Wiesen, ordentlich Bierzelt fest. Wie gestaltet sich das Wetter dann am Wochenende?
2: Ja, ich habe ja schon gelernt von dir, dass man auch außenrum sitzen kann, außerhalb der Halle. Und das klappt morgen perfekt. Es scheint die Sonne, es gibt schön Wetterwolken, mehr nicht, keine Schauer, 17 bis 21 Grad.
0: Ja.
2: Man könnte vorher auch noch den Rasen mähen oder sonstige Sachen machen. Und am Sonntag auch sonniges Wetter, schön Wetterwolken, 17 bis 20 Grad. Das ist also ein richtig perfektes Bierwochenende.
0: Gute Trinktemperatur sozusagen.
2: Ja, finde ich auch. Genau, da haben wir den gleichen Gedanken.
0: Man muss ja nämlich auch bei diesem ganzen Festbierkram, ne, also diesem besonderen Bier, muss man ein bisschen aufpassen, weil das hat eine relativ, es gibt schnell Gas, sag ich mal.
2: Ja, da ist eine Umdrehung mehr drin, habe ich auch gehört, ja.
0: Genau, okay, also da Vorsicht weiter. Also Wochenende wird super, ein kleiner Ausblick schon mal, wie geht's dann weiter nächste Woche?
2: Der Montag sommerlich warm und noch weitgehend trocken. Am Dienstag kommen dann einige kräftige Regenwolken rein. Muss auch mal sein. Ja. Die Natur braucht Regen.
0: So sieht's aus. Dann danke ich dir fürs Erste. Du bist später nochmal bei unserem Kollegen Matthias König für uns da. Bis dahin.
2: Mach's gut. Ciao.

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1: Naja, mittlerweile sieht es doch schon ganz freundlich aus, ne? Auflockerung und die ein oder andere Lücke für die Sonne zeigt sich da ab und zu mal. Das Ganze bei Temperaturen so um die 19 Grad. Ist es dann aber im Tagesverlauf immer wieder auch mal dichter bewölkt. Später nimmt dieser Wind, ja, der jetzt schon ein bisschen kräftiger daherkommt, noch ein bisschen Fahrt auf und der schiebt dann spätestens zum Abend nochmal neue dicke Wolken rein. Die sind dann in der Nacht ein Thema. Vorher allerdings klettern die Temperaturen auf Werte zwischen 25 bis 27 Grad. Es wird ein schwülwarmer, ja, Sommertag, kann man das Ganze nennen. Perfekt allerdings für, ja, Sachen wie Starkquellwiesen zum Beispiel. Dann am Abend, wir sind später dann in der Nacht, wenn man aus dem Bierzelt rauskommt, dann vielleicht ein Schirm dabei. Hier kann es hin und wieder mal vereinzelt auch Regenschauer, durchaus auch kräftigerer Natur geben. Morgen dann der Start in den Samstag. Mit viel Sonnenschein geht's da schon mal los. Ansonsten, ja, nicht mehr ganz so warm. Die Temperaturen zwischen 19 und 21 Grad, sowohl am Samstag als auch am Sonntag. 9 Uhr haben wir's.
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2: Ich bin Sven Hopf. Der Haushalts- und Finanzausschuss des Sächsischen Landtages hat erste Mittel aus dem sogenannten Sachsenfonds freigegeben. Dem Vogtlandkreis stehen insgesamt 1,85 Millionen Euro zu. Damit sollen 3 Straßenbauprojekte finanziert werden.
3: Rund 900.000 Euro fließen in die Erneuerung der Freitagsstraße bei Zwickau am Knotenpunkt mit der B173. Weitere rund 500.000 Euro sind jeweils für die Hauptstraße bei Triebel südlich von Oelsnitz und die Bahnhofstraße in Auerbach vorgesehen. Alle 3 Maßnahmen sind bereits ausschreibungsreif und sollen dazu beitragen, wichtige Verkehrsverbindungen im Vogtland zu erhalten und die Infrastruktur langfristig zu verbessern. Luisa Ruckdeschel, Vogtland Radio.
2: Wegen der warmen Temperaturen ergibt sich für Wasserratten in Plauen noch einmal die Chance, an der frischen Luft zu schwimmen. Laut Stadtverwaltung öffnet das Freibad Haselbrunn ab heute noch einmal bis Dienstag täglich von 12 bis 19 Uhr. Das Freibad Preiselbühl bleibt unterdessen weiter zu. Aber auch drinnen kann man schwimmen und entspannen. Stadtbad und Sauna haben auch geöffnet. Auch in Sachsen und damit im Vogtland ist Gewalt an Schulen ein zunehmendes Problem. Für Präventionsarbeit will die Unfallkasse Sachsen sorgen. So wird heute Vormittag in der Oberschule Falkenstein im Rahmen der Tour gegen Gewalt das Stück Berichte über Gewalt aufgeführt. Es soll Schülern die Augenöffnung und auch Stellung beziehen lassen. Im Anschluss diskutieren die Akteure auch mit den Kindern und Jugendlichen. In der Ringer Regionalliga sind an diesem Wochenende wieder die beiden vogtländischen Teams gefragt. Magnerkirchen-Gelenau empfängt morgen die Mannschaft aus Hannover. Pausa Plauen bekommt es zu Hause mit Werdau zu tun. In beiden Hallen beginnen die Wettkämpfe um 19.30 Uhr. Das waren die Vogtland-Radio-Nachrichten.
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1: 9 Uhr und 3 Minuten haben wir es damit. Schönen guten Morgen auf die Straßen. Schönen guten Morgen, liebe Autofahrer. Aufpassen bitte auf der A9. Nürnberg in Richtung Berlin zwischen Dittersdorf und Triptis. Hier steht ein defektes Fahrzeug auf dem Standstreifen. Und auf der Eicher Spange hat sich ein Unfall ereignet. Hier gibt es noch Behinderungen im Kreuzungsbereich nach Rodewisch. Kurz vor Auerbach staut sich dort am besten ortskundige Autofahrer umfahren da den Bereich. Danke nochmal an Marie fürs Weitersagen. Blitzer momentan nichts weiter vorliegen. Sollten Sie aber was entdeckt haben, Staus, Blitzer mehr, melden Sie uns ganz einfach unter der 0800 30 30 113 oder gerne auch per WhatsApp-Nachricht die Nummer auf vogtlandradio.de. Dankeschön, gute Fahrt.
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1: Ja, wenn du meinst, wenn was denkst du, ja.
2: Ja, auf jeden Fall.
1: Herrlich. Also musikalisch geben wir auf jeden Fall Gas heute. Wer sich da wundert, was ist denn noch bei Vogtlandradio los? Komische Musik. Na, hey. Wir feiern Oktoberfest und wir machen so ein bisschen Wiesenstimmung sozusagen über ja, den ganzen Freitag, im ganzen Tagesverlauf. Und wir schauen jetzt gleich nochmal auch zur Eröffnung der Wiesen. Unser Lukas, ich hoffe, ihm geht's mittlerweile wieder einigermaßen.
2: Ja, ich glaube schon, wird langsam wieder.
1: Okay, schauen wir gleich nochmal drauf und natürlich dann später der Songursprung.

0: Musik von Foreigner. Urgent, ja. Hier ist ja Vogtland Radio an diesem Freitagmorgen. Und gestern war ja Anstich auf den Sternquellwiesen in Plauen und mittendrin war unser Kollege Lukas Wolf. Mitten zwischen Festbier, Fassanstich und vollem Festzelt. Hoher Besuch stand zudem im Haus. Ministerpräsident Michael Kretschmer, der hat vorbeigeschaut. Und was der zum Sternquellbier sagt, warum Oberbürgermeister Steffen Zenner vorher noch üben musste und ob Kretschmer beim nächsten Mal vielleicht sogar in Tracht kommt. Hören wir mal.
1: Ja, mei, wenn in Plauen die Maßkrüge klirren und das Festzelt so voll ist wie ich, dann können eigentlich nur wieder Sternquellwiesen sein. Und zur 5. Ausgabe gab es diesmal sogar hohen Besuch. Sachsens Ministerpräsident Michael Kretschmer war zum ersten Mal dabei. Sein erster Eindruck, Vogtland kann feiern.
2: Es ist ein super Fest. Man kann der Sternquellbrauerei nur dankbar sein, dass sie das macht, dass sie die Menschen zusammenbringt und die Stimmung ist gut, die Leute freuen sich. Ganz großartig. So ist das Vogtland, so ist Plauen.
1: Und dann kam natürlich die wichtigste politische Frage des Abends. Nicht Haushalt, nicht Koalition, nicht Wirtschaft, sondern Herr Ministerpräsident, welches Bier trinken Sie eigentlich?
2: Ich trinke zu Hause auch Sternquell, auch andere Biere, aber ich mag das sehr. Wir haben eine tolle Qualität und Sternquell ist ganz vorne dabei.
1: Na bitte, das dürfte in der Sternquell-Marketingabteilung ungefähr so gut angekommen sein wie eine unerwartete Absage von Friedrich Merz bei einer Talkshow. Oberbürgermeister Steffen Zenner hatte derweil andere Sorgen, nämlich beim Fassanstich ordentlich draufzuhauen.
3: Ja, deshalb üben wir ja, ne? Und ich habe ja wunderbare Unterstützer und Profis an meiner Seite, die mir sagen, wie ich draufhauen muss. Habe ich genauso gemacht, wie es der Herr Spindler gesagt hat und dann funktioniert es auch.
1: Und welches Getränk gehört nun zwingend zu den Sternquellwiesen? Brauereigeschäftsführer Günter Spindler musste da nicht lange überlegen.
4: Sternquell Festbier Jahrgang 2026, einzig und alleine.
1: Natürlich nur für diejenigen, die das Auto stehen lassen. Straßenbahn, Taxi und öffentliche Verkehrsmittel stehen schließlich bereit. Unterm Strich also Zelt voll, Stimmung gut, Fass erfolgreich geöffnet und der Ministerpräsident trinkt Sternquell. In dem Sinne.
2: Jetzt wird das mal gefeiert.
3: Ich bin alle 4 Tage da und genieße die Wiesen.
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Ja, lebt denn der alte Holzmichel noch? Eine Frage, die sich auch der Randfichten schon seit fast 20 Jahren stellen. Die Randfichten sind eine volkstümliche Musiktruppe aus Johanngeorgenstadt im Erzgebirge. Und die passen am Oktoberfesttag im Vogtlandradio perfekt in den Songursprung. Man kann hier durchaus von einem Phänomen sprechen. Denn mit der Single Lebt denn der alte Holzmichel noch belegten die Randfichten 2004 zeitweise die Spitze der deutschen Charts. Darüber hinaus wurde das Lied zur meistverkauften deutschsprachigen Single des Jahres 2004, war insgesamt 56 Wochen, also über ein Jahr, in den offiziellen Verkaufscharts vertreten und zählt damit zu den erfolgreichsten deutschen Singles überhaupt. Und das, obwohl die meisten Radio- und Musikfernsehstationen die Nummer boykottierten. Lassen wir mal so stehen. Tatsächlich ist das Lied vom Holzmichel ein altes Volkslied, das in verschiedenen Textfassungen in vielen Teilen Deutschlands verbreitet ist. Die älteste bekannte Urfassung stammt aus dem Raum Hanau in Hessen, wo es mit dem Text »Lebt denn der alte Hanauer noch?« um 1736 seine Geburtsstunde erlebte. Und 268 Jahre später, ist der Holzmichel so populär, dass sogar eine Band im Bereich der neuen deutschen Härte, also so ähnlich wie Rammstein, namens der Randgruppe mit ihrer veräuberten Version des Holzmichels in den Charts landen.

0: Aber zurück zu den Randfichten. Mit ihrer Version vom Holzmichl erreichten sie auch ein Publikum außerhalb der Volksmusikszene. Unter anderem traten sie als erste volkstümliche Musikgruppe in den Sendungen Top of the Pops und The Dome auf und vermarkteten Merchandising-Artikel wie das Holzmichl-Räuchermännchen. Und ich fürchte, der Holzmichl wird uns alle überleben.
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15: Ja, es ist eine ziemlich kompakte Wolkendecke, unter der unser Vogtland heute noch so, ja, ein bisschen schlummert, kann man fast sagen. 20 Grad allerdings schon auf dem Thermometer lässt vermuten, es wird warm heute. Ja, da geht noch was. Was die Temperaturen angeht, klettert das Thermometer bis auf 26, teilweise 27 Grad. Es gibt auch Auflockerungen, Lücken für die Sonne. Und wir haben einen recht lebhaften Wind und der wird dann spätestens zum Nachmittag dann auch noch kräftiger und der schiebt neue Wolken rein und dann am Abend in der Nacht, da müssen wir mit Regenschauern dann rechnen. Dann kann es auch im oberen Vogtland auch etwas stürmischer zugehen. Dann schauen wir auf den morgigen Samstag, Start ins Wochenende. Den einen oder anderen Regentropfen kann es in den Morgenstunden noch geben. Ansonsten erwartet uns da freundliches Wetter, sowohl am Samstag als auch am Sonntag. Ein Mix aus Sonne und Wolken. Und die Temperaturen, die klettern, ja, die sinken vielmehr. Es wird etwas kühler. 19 bis 21 Grad bekommen wir da. 9.30 Uhr haben wir es. 9:30.
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13: Ich bin Sven Hopf. Der Haushalts- und Finanzausschuss des Sächsischen Landtages hat erste Mittel aus dem sogenannten Sachsenfonds freigegeben. Dem Vogtlandkreis stehen insgesamt 1,85 Millionen Euro zu. Damit sollen 3 Straßenbauprojekte finanziert werden. Wegen der warmen Temperaturen ergibt sich für Wasserratten in Plauen noch einmal die Chance, an der frischen Luft zu schwimmen. Laut Stadtverwaltung öffnet das Freibad Haselbrunn ab heute noch einmal bis Dienstag täglich von 12 bis 19 Uhr. Auch in Sachsen und damit im Vogtland ist Gewalt an Schulen ein zunehmendes Problem. Für Präventionsarbeit will die Unfallkasse Sachsen sorgen. So wird heute Vormittag in der Oberschule Falkenstein im Rahmen der Tour gegen Gewalt das Stück Berichte über Gewalt aufgeführt. Soweit Vogtland Radio Kompakt.
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15: 9 Uhr gleich 32 haben wir es damit. 2 Minuten nach 9:30. Schönen guten Morgen. Liebe Autofahrer, guten Morgen auf die Straßen. Da klemmt es auf der A9. Da müssen wir zumindest aufpassen. Richtung Berlin zwischen Dittersdorf und Triptis steht ein defektes Fahrzeug auf dem Standstreifen. Und Achtung, auf der Eicher Straße gibt es Behinderung nach einem Unfall im Kreuzungsbereich nach Rodewisch kurz vor Auerbach. Ja, ansonsten rollt der Verkehr soweit im Vogtland. Alles im grünen Bereich. Wenn Sie aber was entdeckt haben sollten, Staus, Blitzer, mehr, melden Sie uns bitte unter der 0800 30 30 113 oder gerne auch per WhatsApp. Die Nummer dazu finden Sie im Netz auf vogtlandradio.de. Dankeschön, kommen Sie gut an.
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15: Ja, und wir schauen gleich nochmal auf den Sport, beziehungsweise schauen mal aufs Wochenende, was vor uns liegt. Was ist los im Sport regional? Gleich.

0: Definitiv eine Nummer, die in keinem Bierzelt fehlen darf. Hier ist Ihr Vogtlandradio mit Kiss, I was made for loving you. Wir haben es 9.42 Uhr, 12 Minuten nach halb 10.
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0: Sven, schönen guten Morgen.
2: Moin, grüß dich.
0: Unsere erste Meldung kommt vom Bierkrüge. Weitwerfen.
2: Wer weiß, vielleicht gibt es das auch jetzt irgendwo am Wochenende.
0: Wird olympisch.
2: Ja, richtig.
0: Spaß beiseite. Also zahlreiche vogtländische Fußballvereine, also wir schauen erstmal auf den Fußball, sind an diesem Wochenende im Sachsenpokal gefragt. Oberligist VfC Plauen muss morgen beispielsweise zum eine Klasse tiefer spielenden Oberlausitz Neugersdorf. Plauens Ligakonkurrent Auerbach hat dagegen ein deutlich schwereres Los gezogen. Gegen Lok Leipzig sind sie am Sonntag. Ja, das Team, das eine Liga tiefer spielt, also sozusagen Außenseiterrolle.
2: Richtig, aber im Fußball ist ja bekanntlich alles möglich. Spannung liegt ja auch abseits des Rasens in der Luft. Die Arena zur Vogtlandweide soll ja einen neuen Namen bekommen und der wird eben am Sonntag bekannt gegeben. Die weiteren Partien aus vogtländischer Sicht sind Radebeul gegen Merkur Oelsnitz, Syrau gegen Freital, Treuen gegen die zweite von Zwenkau und Wesenitztal gegen Reichenbach. Titelverteidiger Aue muss übrigens nach Weißwasser und aus Finalgegner an der vergangenen Saison war ja Zwickau, die müssen nach Heidenau.
0: Ja, drücken wir allen vogtländischen Teams die Daumen. Genau. So, für den Handball-Drittligist Oberloser steht morgen das erste Heimspiel der Saison an. Zu Gast ist in der Kurt-Helbig-Halle ab 19 Uhr der Stralsunder HV. Die Randplauner gehen mit einigem Rückenwind in die Partie. Der Saisonauftakt beim HV Grün-Weiß-Werder ist mit einem 38-33 Erfolg sehr gut gelungen.
2: Besonders das schnelle Umschaltspiel soll ja zur neuen Waffe werden und das ist auch schon gut angelaufen. Gegen einen der Favoriten in der Liga am Wochenende wird das dann auf jeden Fall auch gefragt sein. Eine halbe Stunde später ist unterdessen der HC Einheit Plauen in der Regionalliga beim HC Burgenland zu Gast. Den Blick auf die Tabelle dürften die Füchse momentan genießen. Klar, es ist erst eine Partie gespielt, aber Tabellenführer ist Tabellenführer. Und auch bei den Damen gibt's Handball-Action. In Klingenthal steht morgen die SGH Oberland, da im ersten Pflichtspiel auf dem Hallenboden sozusagen in der neuen Regionsliga-Saison. Ja, die heißt wirklich so. Und zu Gast ist Tanne Thalheim aus dem Erzgebirge.
0: In der Ringer Regionalliga sind an diesem Wochenende wieder die beiden vogtländischen Mannschaften gefragt. Marktneukirchen-Gehlenau empfängt morgen das Team aus Hannover. Pausa Plauen bekommt es zu Hause mit Werdau zu tun. In beiden Hallen beginnen die Wettkämpfe um 19.30 Uhr.
2: Und bis die Eishockeysaison losgeht, ist noch ein paar Wochen Zeit, aber dennoch wird schon fleißig getestet. Zweitligist Krimmetschau ist am Sonntag bei den Saale Bulls Halle zu Gast und gegen den Oberligisten geht es nun vor allem darum, das Zusammenspiel aufs Eis zu bringen.
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0: aus den 80ern. The Police, die Du-Du-Du-De-Da-Da-Da, habe ich gerade gezählt.
1: Sehr schön, ja.
0: Die Silben gezählt. Weil heute kann man ja sowas mal machen.
1: Kann man was machen.
0: Wir sind nämlich heute so ein bisschen, wie sag ich mal, bierselig unterwegs.
1: Ja, am Rumolbern.
0: Am Rumolbern. In unserem Oktoberfest.
1: Ja, vielleicht spiele ich nachher auch mal Da-Da-Da.
0: Das wäre doch mal eine Option.
1: Wäre ja auch eine Option.
0: Es kam, auch schon die eine oder andere Nachricht rein. Mhm. Wir sollen zum Beispiel das Fliegerlied nicht vergessen. Ich weiß gar nicht, ob ich das schon hatte. Ich weiß es nicht, nein.
1: Ja, wir vergessen es nicht. Ich schau da mal nach.
0: Du guckst mal, vielleicht spielen wir es halt nochmal. Was soll's, da egal.
1: Heute ist alles wurscht.
0: Alles wurscht, aber egal. Was nicht wurscht ist, ist, dass du ab 10 hier nämlich das Mikrofon übernehmen wirst.
1: Mhm. Und was auch nicht wurscht ist, dass wir heute wieder unser Gewinnspiel haben. Ne?
0: Die Zahl.
1: Ja, heute ist Freitag. Ne?
0: Die erste, die ist schon gezogen worden, die ich nicht verrate.
1: Ja, und als nächstes ziehen wir dann die dritte.
0: Nach der zweiten aber. Erste, zweite.
1: Erste, dritte, zweite. Nee, Quatsch.
0: Sortieren also. Sie sich das selber.
1: Nein. Wir machen das chronologisch. Zweite läuft irgendwann im Laufe des Vormittags, Mittags oder irgendwie sowas. Ne?
0: Genau. Wichtig ist, Vogtlandradio hören, dranbleiben und aufschreiben am besten. Gut, dann sag ich mal, hätten wir das Brett, wie der Vogtländer so schön sagt. Ich für meinen Teil bin dann mal weg. Wünsche allen ein schönes Wochenende, dir eine schöne Sendung, Matthias.
1: Danke dir.
0: Ihr Ricardo Schuld, Novotny.

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1: Es ist ein recht freundlicher Tag, aber dennoch ein bisschen durchwachsen. Ne? Diese Wolken, die sind im Moment in der Überzahl, aber es gibt Lücken für die Sonne und die werden immer größer im Laufe des Tages. Es bleibt weitgehend niederschlagsfrei, aber ein teilweise kräftiger Wind kommt am Nachmittag dazu und die Temperaturen erreichen wieder sommerliche Werte, 25, 26 Grad. Zum Abend ziehen dann Regenschauer durch. Die können örtlich teilweise recht kräftig ausfallen. Haben wir morgen in den frühen Morgenstunden am Samstag hier und da mal noch etwas davon. Aber das zieht dann raus und das Wochenende wird richtig schön freundlich werden. Allerdings geht es nicht mehr ganz so hoch hinaus. Die Temperaturen erreichen nur noch Werte um die 20 Grad, eher 1-2 Grad darunter. Aber ansonsten wird es sehr freundlich bei einem Sonne-Wolken-Mix, wobei es sehr, sehr große Lücken für die Sonne gibt. Also viel, viel Sonnenschein im Großen und Ganzen. Und wenn wir jetzt auf die Uhr schauen, da haben wir es 10 Uhr.
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2: Ich bin Romy Plank. Eine bislang unbekannte Mülldeponie sorgt bei den Bauarbeiten in Syrau für erhebliche Mehrkosten. Bei der Erneuerung der Paul-Seifert-Straße und des Besucherparkplatzes an der Drachenhöhle wurde unter dem Parkplatz eine alte Müllablagerung entdeckt. Rosenbachs Bürgermeister Michael Frisch.
3: Unter diesem Parkplatz, der auch erneuert werden sollte, befand sich eine für uns nicht bekannte Mülldeponie. Und dort galt es, 2500 Tonnen Müll zu entsorgen. Und da sind wir so mit rund 150.000 Euro Mehrkosten rausgegangen.
2: Nach dem erneuten Großbrand in Bernsgrün ist der 25 Jahre alte Tatverdächtige wieder auf freiem Fuß. Der Mann war nach dem Feuer am Mittwoch auf dem Gelände der Agrargenossenschaft festgenommen worden. Für einen Haftbefehl reichte der Tatverdacht laut Staatsanwaltschaft aber nicht aus. Bei dem Brand verendeten knapp 1.000 Ferkel. Der Schaden liegt bei rund 1,5 Millionen Euro. Es war bereits der vierte Brand seit Juni in oder an Gebäuden der Agrargenossenschaft. Die Ermittlungen wegen des Verdachts der schweren Brandstiftung laufen weiter. Der Haushalts- und Finanzausschuss des Sächsischen Landtags hat erste Mittel aus dem sogenannten Sachsenfonds freigegeben. Dem Vogtlandkreis stehen insgesamt 1,85 Millionen Euro zu. Damit sollen drei Straßenbauprojekte finanziert werden.
4: Rund 900.000 Euro fließen in die Erneuerung der Freitagsstraße bei Zwickau am Knotenpunkt mit der B173. Weitere rund 500.000 Euro sind jeweils für die Hauptstraße bei Triebel südlich von Oelsnitz und die Bahnhofstraße in Auerbach vorgesehen. Alle drei Maßnahmen sind bereits ausschreibungsreif und sollen dazu beitragen, wichtige Verkehrsverbindungen im Vogtland zu erhalten und die Infrastruktur langfristig zu verbessern. Luisa Ruckdeschel, Vogtlandradio.
2: Wegen der sommerlichen Temperaturen ergibt sich für Wasserratten in Plauen noch einmal die Chance, an der frischen Luft zu schwimmen. Laut Stadtverwaltung öffnet das Freibad Haselbrunnen ab heute noch einmal bis zum Dienstag, täglich von 12 bis 19 Uhr. Das Freibad Preiselpöhl bleibt unterdessen weiter zu. Und in der Ringer Regionalliga sind dieses Wochenende wieder die beiden vogtländischen Teams gefragt. Magnerkirchen-Gelenau empfängt morgen die Mannschaft aus Hannover. Pausa Plauen bekommt es zu Hause mit Werdau zu tun. In beiden Hallen beginnen die Wettkämpfe um 19.30 Uhr. Das waren die Vogtland-Radio-Nachrichten.
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1: Einen schönen guten Tag, liebe Autofahrer. Wir haben es jetzt 3 Minuten nach um 10. Achtung auf der A9 Nürnberg in Richtung Halle Leipzig. Zwischen Tittersdorf und Triptis Gefahr durch ein defektes Fahrzeug auf dem Standstreifen. Dann haben wir zwischen dem Abzweig nach Schneckenstein und Klingenthal umgestürzte Bäume. Beide Fahrtrichtungen sind gesperrt. Zwischen dem Abzweig nach Schneckenstein und Klingenthal auf der S304. Geblitzt wird auf der B93 am Abzweig Langenweißbach Richtung Schneeberg. In Pirk in der Hoferstraße Richtung Kleinzöbern und Bad Elster in der Badstraße stadtauswärts. Sollten Sie noch was entdecken, Staus, Blitzer oder mehr, melden Sie es uns bitte. Das geht natürlich nach wie vor kostenlos unter 0800 30 30 113 oder gerne auch per WhatsApp. Diese Nummer finden Sie im Netz auf vogtlandradio.de. Dankeschön und weiterhin eine gute Fahrt.
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1: Mit Matthias König. Ja, und bei uns wird heute rumgeäubert, wie wir so schön sagen. Herbstfest, Oktoberfest, wie auch immer Sie es wünschen. Wir lassen es auf alle Fälle heute krachen. Und Caro hat uns eine WhatsApp geschickt und sie sagt, wir sollen auf keinen Fall das Fliegerlied vergessen. Nö, machen wir nicht, Caro.
6: Donny, wie singst du das Fliegerlied für uns?
7: Na klar.
6: Ja!

0: Southband. Country Roads, hier ist Ihr Vogtlandradio am Freitagvormittag. Heute lassen wir es richtig krachen. Romy Blank ist auch da. Und wir schauen schon mal auf die Freizeittipps des heutigen Nachmittags und Abends.
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2: Geht natürlich los heute mit den Plauner Stankweilwiesen hier auf dem Plauner Festplatz.
0: Hallo Trio!
2: Hoch die Krüge oder wie man da immer so schön sagt. Also dort ist bis abends heute ja Party ohne Ende und ich meine heute sind auch die Fetzentaler da mit von der Partie.
0: Genau.
2: Du bist dran.
0: Ich? Gut, okay, Moment. Da muss ich mal gucken, was wir heute noch so auf dem Zettel haben. Ja, vielleicht haben Sie auch Lust, nach Greiz zu fahren. Da lädt nämlich Sekt in the City ein, ab 20 Uhr bereits zum 16. Mal. Das ist eine Frauenshopping- und Erlebnisnacht. Freuen Sie sich auf stimmungsvolle Beleuchtung, Modenschau, Live-Musik, kulinarische Leckerbissen, prickelnde Getränke und attraktive Angebote der Greizler Händler. Und Männer dürfen natürlich auch mit. Aber so ein bisschen an der Seite stehen, nur das Portemonnaie bereithalten.
2: Tierische Unterhaltung für die ganze Familie gibt's heute auf dem Tiergartenfest in Falkenstein. Es warten Tierfütterungen, Puppenspiel, ein Clown, Musik, Ponyreiten und sogar eine Hüpfburg. Ehrengast ist Christian Steyer, bekannt als die Stimme aus Elefant, Tiger und Co. Der Eintritt ist frei, das Ganze bis 18 Uhr.
0: Ja, und Filmspaß unter freiem Himmel gibt's heute auch noch, und zwar auf dem Leumnitzer Sportplatz in Gera. Ab 18 Uhr warten sportliche Mitmachangebote für Groß und Klein. Um 20 Uhr startet dann das Open-Air-Kino mit dem Film Friendship mit Matthias Schweighöfer und Friedrich Mücke. Der Eintritt ist frei, für Essen und Getränke ist natürlich auch gesorgt. Und wenn Sie noch Tipps haben für die Freizeitgestaltung, lassen Sie es uns bitte wissen.
2: Am besten per Mail an freizeit@vogtlandradio.de. 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
6: Im Moment ist es noch recht grau und bewölkt, aber die Lücken für die Sonne werden immer größer. Ein bisschen Wind kommt noch dazu, der wird zum Nachmittag teilweise auch recht kräftig. Die Temperaturen klettern weiter und erreichen Tageshöchstwerte um die 25, 26 Grad. Und dann schauen wir noch aufs Wochenende. Morgen. Ein gemischtes Bild erst einmal. In der Nacht zieht Regen rein. Den haben wir morgen noch teilweise in den frühen Morgenstunden. Zieht dann raus. Insgesamt wird das Wochenende sehr, sehr freundlich und sonnig bei Temperaturen um die 20 Grad. Es ist 10.30 Uhr, halb elf.
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7: Ich bin Romy Plank. Eine bislang unbekannte Mülldeponie sorgt bei den Straßenbauarbeiten in Syrau für erhebliche Mehrkosten. Grund ist eine alte Müllhalde, die unter dem Besucherparkplatz an der Drachenhöhle gefunden wurde. Nach dem erneuten Großbrand in Bernsgrün ist der 25-jährige Tatverdächtige wieder auf freiem Fuß. Der Mann war nach dem Feuer am Mittwoch auf dem Gelände der Agrargenossenschaft festgenommen worden. Für einen Haftbefehl reichte der Tatverdacht laut Staatsanwaltschaft aber nicht aus. Wegen der sommerlichen Temperaturen ergibt sich für Wasserratten in Plauen noch einmal die Chance, an der frischen Luft zu schwimmen. Laut Stadtverwaltung öffnet das Freibad Haselbrunn ab heute noch einmal bis Dienstag täglich von 12 bis 19 Uhr. Soweit Vogtland Radio kompakt.
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6: Es ist kurz nach halb elf. Einen schönen guten Tag, liebe Autofahrer. Achtung auf der A9 Nürnberg in Richtung Halle-Leipzig. Zwischen Dittersdorf und Triptis. Dort Gefahr durch ein defektes Fahrzeug auf dem Standstreifen. Auf der S304 zwischen dem Abzweig nach Schneckenstein und Klingenthal. Dort ist der Abschnitt gesperrt, beide Fahrtrichtungen gesperrt, Grund umgestürzte Bäume. Geblitzt wird auf der B93 am Abzweig Langenweißbach Richtung Schneeberg, in Pirk in der Hoferstraße Richtung Kleinzöbern, in Bad Elster in der Badstraße statt auswärts, in Plauen-Chemissow-Straße zwischen Reisiger Straße und Hammerstraße steht ein Caddy, das hat uns gerade Ralf gemeldet, und in Taltitz Richtung Oelsnitz dort beidseitig kam von Gerd rein. Danke allen fürs Melden, und wenn Sie noch was sehen, Staus, Blitzer oder mehr, dann immer gerne her damit. Melden Sie es uns kostenlos unter 0800 30 30 113 oder gerne auch per WhatsApp. Diese Nummer im Netz auf vogtlandradio.de. Dankeschön und weiterhin eine gute Fahrt.
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6: Mit Matthias König. Hier ist eine WhatsApp reingeflattert. Ich lese es mal vor. Hallo, liebes Vogtlandradio-Team. Wie wäre es denn mit Pocahontas, also diesem Song? Liebe Grüße von Nance. Ich hoffe, ich habe das richtig ausgesprochen. Man kann auch Nance sagen, ja, ich weiß es nicht. Nance. Und sie grüßt alle Top-Secret-Mädels. Also, liebe Top-Secret-Mädels, dann wollen wir diesem Wunsch doch mal nachkommen. Bitteschön.

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0: Barbie Girl. Hier ist Ihr Vogtlandradio am Freitagvormittag. Ja, und nicht nur in Plauen auf der Steinquellwiesen wird kräftig gefeiert. Wir wollen dem nicht nachstehen, feiern natürlich heute mit den schönsten Partykrachern. Aber zunächst erst einmal gibt's Tipps für Ihre Jobsuche.
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1: Im Moment ist es noch recht durchwachsen, aber die Sonne kämpft sich so langsam durch und vertreibt die Wolken. Also die Lücken für die Sonne werden immer größer und die Temperaturen klettern auch noch ein bisschen. 25, 26 Grad werden als Höchstwerte erreicht. Ein teilweise recht kräftiger Wind kommt noch dazu. Und am Abend, späteren Abend und in der Nacht ziehen dann Regenschauer durch. Morgen starten wir ins Wochenende. Und das gesamte Wochenende, sowohl morgen als auch am Sonntag, wird sehr, sehr freundlich, sehr sonnig werden. Die Temperaturen lassen sich davon allerdings nicht beeindrucken und erreichen nur Werte um die 20 Grad. Es ist jetzt 11 Uhr.
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2: Ich bin Romy Plank. Eine bislang unbekannte Mülldeponie sorgt bei den Straßenbauarbeiten in Syrau für erhebliche Mehrkosten. Die Halde wurde unter dem Besucherparkplatz an der Drachenhöhle gefunden. Bürgermeister Michael Frisch.
3: Unter diesem Parkplatz, der auch erneuert werden sollte, befand sich eine für uns nicht bekannte Mülldeponie. Und dort galt es, 2500 Tonnen Müll zu entsorgen, und da sind wir so mit rund 150.000 Euro Mehrkosten rausgegangen.
2: Wie alt die Ablagerungen genau sind, ist unklar. Während der Straßenbauarbeiten noch dieses Jahr abgeschlossen werden, könnte sich der neue Besucherparkplatz noch verzögern. Nach dem erneuten Großbrand in Bernsgrün ist der 25 Jahre alte Tatverdächtige wieder auf freiem Fuß. Der Mann war nach dem Feuer am Mittwoch auf dem Gelände der Agrargenossenschaft festgenommen worden. Für einen Haftbefehl reichte der Tatverdacht laut Staatsanwaltschaft aber nicht aus. Bei dem Brand verendeten knapp 1000 Ferkel. Der Schaden liegt bei rund 1,5 Millionen Euro. Es war bereits der vierte Brand seit Juni im Umfeld der Agrargenossenschaft. Die Ermittlungen wegen des Verdachts der schweren Brandstiftung laufen weiter. Der Haushalts- und Finanzausschuss des Sächsischen Landtages hat erste Mittel aus dem sogenannten Sachsenfonds freigegeben. Dem Vogtlandkreis stehen insgesamt 1,85 Millionen Euro zu. Damit sollen drei Straßenbauprojekte finanziert werden.
4: Rund 900.000 Euro fließen in die Erneuerung der Freitagsstraße bei Zwickau am Knotenpunkt mit der B173. Weitere rund 500.000 Euro sind jeweils für die Hauptstraße bei Triebel südlich von Oelsnitz und die Bahnhofstraße in Auerbach vorgesehen. Alle drei Maßnahmen sind bereits ausschreibungsreif und sollen dazu beitragen, wichtige Verkehrsverbindungen im Vogtland zu erhalten und die Infrastruktur langfristig zu verbessern. Luisa Ruckdeschel, Vogtland Radio.
2: Wegen der sommerlichen Temperaturen ergibt sich für Wasserratten in Plauen noch einmal die Chance, an der frischen Luft zu schwimmen. Laut Stadtverwaltung öffnet das Freibad Hasselbrunn ab heute noch einmal bis Dienstag täglich von 12 bis 19 Uhr. Das Freibad Breiselpö bleibt unterdessen weiter zu. In der Ringe Regionalliga sind an diesem Wochenende wieder beide vogtländische Teams gefragt. Magnerkirchen-Gelenau empfängt morgen die Mannschaft aus Hannover und Pausa Plauen bekommt es zu Hause mit Werdau zu tun. In beiden Hallen geht es 19.30 Uhr los. Das waren die Vogtland-Radio-Nachrichten.
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1: Es ist jetzt auf die Sekunde genau 3 Minuten nach um 11. Einen schönen guten Tag, liebe Autofahrer. Achtung auf der A9 Nürnberg Richtung Halle Leipzig zwischen Dittersdorf und Triptis. Gefahr durch ein defektes Fahrzeug auf dem Standstreifen. Dann S304 zwischen dem Abzweig nach Schneckenstein und Klingenthal. Aufgrund umgestürzter Bäume sind derzeit beide Fahrtrichtungen gesperrt. Geblitzt wird auf der B93 am Abzweig Langenweißbach Richtung Schneeberg. In Pirk in der Hoferstraße Richtung Kleinzöbern. In Bad Elster in der Badstraße stadtauswärts. In Plauen-Chamisso-Straße zwischen Reisiger Straße und Hammerstraße steht ein Caddy, kam von Ralf. Nils hat auch noch was gesehen. Er sagt, in Plauen-Europaradstraße am Behördenzentrum und in Taltitz Richtung Oelsnitz, dort beidseitig, sagt Gerd. Dankeschön fürs Melden. Wenn Sie noch was sehen, Staus, Blitzer oder mehr, melden Sie es uns bitte nach wie vor kostenlos unter 0800 30 30 113 oder gerne auch per WhatsApp, diese Nummer im Netz auf vogtlandradio.de. Dankeschön und weiterhin eine gute Fahrt.
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1: Und bei uns wird heute richtig, wie sagen wir so schön, rumgeolbert, Oktolberfest. Hier bei uns auf Vogtlandradio mit Partykrachern, dass es nur so kracht. Ja, und in wenigen Minuten nichtsdestotrotz schauen wir mal ganz kurz dann auf unsere Pläne.

0: Lorenz, Hardlight, hier ist Ihr Vogtland Radio am Freitag. Vormittag ist es 11 Uhr und gleich 14 Minuten. Ach, machen wir es rund, es ist 11:45.
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0: Und dann machen wir es heute ein bisschen kurz, denn heute ist unser Partyfreitag sozusagen. Wir feiern Oktoberfest mit den größten Partykrachern, aber nicht ohne kurz zuvor auch einmal auf die Pinnwand hinzuweisen. Das ist unser Online-Marktplatz auf Vogtland Radio. Da können Sie sich rund um die Uhr reinklicken, auch während unsere Partymusik läuft. Und finden das ein oder andere Schnäppchen vielleicht. Ne? Vielleicht ist was für Sie dabei. 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
10: Im Moment ist es noch ein bisschen durchwachsen, ein Sonne-Wolken-Mix und viele, viele Wolken noch am Start. Es gibt Lücken für die Sonne und die werden auch immer größer. In der zweiten Tageshälfte setzt sich die Sonne immer mehr durch und das Thermometer klettert immer weiter und erreicht Werte um die 25, 26 Grad. Am späteren Abend und in der Nacht ziehen Regenschauer durch. Teilweise können die auch morgen in den frühen Morgenstunden noch erhalten sein, aber das zieht dann raus, sodass der morgige Samstag richtig schön wird. Die Sonne lässt sich blicken mit viel, viel Platz, großen Lücken, ein paar Wölkchen mit dabei. Und so wird es dann auch am Sonntag. Die Temperaturen allerdings nicht mehr so wie heute. Da kommen wir kaum über 20 Grad hinaus. Und jetzt haben wir es 11.30 Uhr, halb zwölf.
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11: Ich bin Romy Plank. Eine bislang unbekannte Mülldeponie sorgt bei den Straßenbauarbeiten in Syrau für erhebliche Mehrkosten. Die Halde wurde unter dem Besucherparkplatz an der Drachenhöhle gefunden. Nach dem erneuten Großbrand in Bernsgrün ist der 25 Jahre alte Tatverdächtige wieder auf freiem Fuß. Der Mann war nach dem Feuer am Mittwoch auf dem Gelände der Agrargenossenschaft festgenommen worden. Für einen Haftbefehl reichte der Tatverdacht laut Staatsanwaltschaft aber nicht aus. In der Ringe-Regionalliga sind an diesem Wochenende wieder die beiden vogtländischen Teams gefragt. Magnekirchen-Gelenau empfängt morgen die Mannschaft aus Hannover und Pausa-Plauen bekommt es zu Hause mit Werdau zu tun. Soweit Vogtland Radio kompakt.
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10: Es ist kurz nach 12:30. Einen schönen guten Tag, liebe Autofahrer. Aktuell haben wir keine Störungen vorliegen, aber so einige Blitze haben sich angesammelt. Und zwar auf der B93 am Abzweig Langenweißbach Richtung Schneeberg, in Pirk in der Hoferstraße Richtung Kleinzöbern, Bad Elster in der Badstraße statt auswärts, Plauen-Chamisso-Straße zwischen Reisigerstraße und Hammerstraße, dort steht ein Caddy. Das kam von Ralf rein. Nils hat einen in Plauen gesehen in der Europaradstraße am Behördenzentrum. Und von Gerd kam auch noch einer rein. Er sagt, in Teiltitz Richtung Oelsnitz dort beidseitig. Wenn Sie darüber hinaus noch was sehen, Staus, Blitzer oder mehr, melden Sie es uns bitte. Das Ganze natürlich nach wie vor kostenlos unter 0800 30 30 113 oder auch per WhatsApp. Und diese Nummer finden Sie im Netz auf voglandradio.de. Dankeschön und weiterhin eine gute Fahrt.
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10: Mit unseren größten Partykrachen heute. Heute ist Oktoberfest auf Vogtland Radio. Das heißt, wir lassen es richtig krachen. Unter anderem auch mit dieser Nummer. So eine schöne Partynummer, gewünscht von Peter. Bitte sehr.

0: Kids, Sängerin von Königssee. Hier ist ihr Vogtlandradio am Freitagvormittag, Freitagmittag kann man schon sagen. Es ist nämlich jetzt gleich 11:45 oder schon eine Minute drüber, wenn ich auf die Uhr schaue. Ja, es ist 11:45, 46 haben wir es mittlerweile und gleich 47. Gut, wollen wir uns nicht mit der Zeit aufhalten, denn Zeit ist Geld, beziehungsweise Zeit kostet auch Musik. Und Musik haben wir ja heute jede Menge im Programm und zwar eine ganz spezielle, denn wir feiern heute Oktoberfest. Das heißt nicht nur Partykracher, sondern das heißt natürlich auch Spaß und gute Laune.
1: Noch ein Gedicht. Und zwar noch etwas Tierisches. Der Mruff. Nee, der Wurm, der Wurm. Mruff ist ja von hinten gelesen. Der Wurm. Am Fuß von einem Aussichtsturm saß ganz erstarrt ein langer Wurm. Doch Eipotz, da kömmt die Sonne herfür, erwärmt nicht nur den Turm. Auch das Tier, da fängt der Wurm an sich zu regen. Und Regenwurm heißt er deswegen.
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1: Naja, wir sind noch nicht so richtig da, wo wir hinwollen. Wir wollen nämlich mehr Sonne sehen, aber die setzt sich auch mehr und mehr durch. Es ist noch ziemlich bewölkt, es gibt zwar Lücken, aber die Wolken sind im Moment noch in der Überzahl. Aber wie gesagt, die Sonne setzt sich in der zweiten Tageshälfte mehr und mehr durch und drückt das Thermometer auf Werte bis zu 25, 26 Grad. Dazu kommt ein recht böiger Wind und in den späteren Abend- und Nachtstunden ziehen auch vereinzelte Regenschauer durch. Vielleicht hier und da morgen am Samstagmorgen ist da noch etwas davon zu spüren. Ansonsten wird das Wochenende sehr, sehr freundlich mit viel Sonnenschein und Temperaturen um die 20 Grad. Also es kühlt sich dann wieder ab und wir kommen kaum über die 20 Grad hinaus. Und jetzt haben wir es 12 Uhr.
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2: Ich bin Romy Plank. Beim geplanten Bundeskältekompetenzzentrum in Reichenbach geht es jetzt in Richtung Baustart. Bei einem Statustreffen mit der Ministerpräsident Michael Kretschmer und Wissenschaftsminister Sebastian Gemko wurde festgelegt, dass noch diesen Herbst auf dem ehemaligen Güterbahnhof der erste Baggerhob erfolgen soll. Dort entsteht dann eine Außenstelle der TU Chemnitz mit einer Forschungsplattform für moderne Kälte- und Energietechnik. Noch dieses Jahr beginnen die Vorbereitungsarbeiten. Die eigentlichen Hochbauarbeiten sollen Mitte 2027 starten. Eine bislang unbekannte Mülldeponie sorgt bei den Straßenbauarbeiten in Syrau für erhebliche Mehrkosten. Die Halde wurde unter dem Besucherparkplatz an der Drachenhöhle gefunden. Bürgermeister Michael Frisch.
3: Unter diesem Parkplatz, der auch erneuert werden sollte, befand sich eine für uns nicht bekannte Mülldeponie. Und dort galt es, 2500 Tonnen Müll zu entsorgen. Und da sind wir so mit rund 150.000 Euro Mehrkosten rausgegangen.
2: Wie alt die Ablagerungen genau sind, ist unklar. Während die Straßenbauarbeiten noch dieses Jahr abgeschlossen werden, könnte sich der neue Besucherparkplatz noch verzögern. Nach dem erneuten Großbrand in Bernsgrün ist der 25-jährige Tatverdächtige wieder auf freiem Fuß. Der Mann war nach dem Feuer am Mittwoch auf dem Gelände der Agrargenossenschaft festgenommen worden. Für einen Haftbefehl reichte der Tatverdacht laut Staatsanwalt aber nicht aus. Bei den 1,5 Millionen Euro bei dem Brand verendeten knapp 1000 Ferkel. Der Schaden liegt bei rund 1,5 Millionen Euro. Es war bereits der vierte Brand seit Juni im Umfeld der Agrargenossenschaft. Die Ermittlungen wegen des Verdachts der schweren Brandstiftung laufen weiter. Im Vogtland startet heute das jüdische Kulturfest Balagan. Zum Auftakt treffen sich am Abend im Reichenbacher Neuberinhaus die Schriftstellerin Lea Streisand und Pankow-Sänger André Herzberg zur Lesung, Gespräch und Musik. Bis November sind im gesamten Vogtlandkreis mehr als 40 Veranstaltungen geplant, darunter Konzerte, Lesungen, Ausstellungen, Workshops und traditionelle jüdische Feste. Das waren die Vogtland-Radio-Nachrichten.
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1: Es ist jetzt 3:03. Einen schönen guten Tag, liebe Autofahrer. Sieht ganz gut aus. Wir haben derzeit keine Störungsmeldungen vorliegen. Aber Achtung, es wird geblitzt. In Oelsnitz Richtung Teiltitz, beidseitig, sagt Gerd. In Plauen-Chamisso-Straße zwischen Reisiger Straße und Hammerstraße steht ein Caddy. Das kam von Ralf rein. Und Nils hat noch einen Blitzer auch in Plauen gesehen. Und zwar auf der Europaradstraße am Behördenzentrum. Vorsicht also mit dem Gasfuß an diesen Stellen und wenn Sie darüber hinaus noch etwas sehen, Staus, Blitzer oder mehr, melden Sie es uns bitte weiterhin kostenlos unter 0800 30 30 113 oder gerne auch per WhatsApp und diese Nummer finden Sie im Netz auf vogtlandradio.de. Dankeschön und weiterhin eine gute Fahrt.
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1: Mit Matthias König. Heute ist bei uns Oktoberfest. Das heißt, wir lassen es richtig krachen mit den größten Partykrachern. Und Steffen aus Plauen hat gesagt, Mensch, spielt doch mal was von den Wenger Boys. We like to party. Wäre nicht schlecht, würde ich mich sehr freuen. Na, Steffen, machen wir doch glatt.

0: Makeba, ja, Vogtland Radio am Freitagmittag. Es ist 12 Uhr und gleich 15 Minuten, Viertel eins.
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0: Ich wiederhole auch nochmal 0. Das ist also die zweite Zahl für den heutigen Zimmercode. Fehlt noch die Nummer 3, kommt heute auch noch, kann ich schon mal so sagen. Also hören Sie weiterhin aufmerksam zu und vielleicht gehören Sie dann zu den glücklichen Gewinnern einer Auszeit für zwei im IFA Schöneck Hotel und Ferienpark. 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
13: Es ist ja im Moment noch gemischt, aber es wird sich noch auflockern. Die Sonne findet immer mehr Platz, immer größere Lücken und die Temperaturen klettern heute auch durchaus auf 25, 26 Grad. Wir sind ja jetzt schon über der 20 Grad Marke. In den späteren Stunden, also vor allen Dingen in der Nacht, vor allen Dingen nach Mitternacht, werden dann Regenschauer reinziehen und die wenigsten werden davon etwas mitbekommen. Vielleicht morgen Vormittag oder morgen früh noch etwas, aber dann zieht sich's auch morgen auf und das Wochenende insgesamt wird sehr, sehr schön, sehr sonnig bei Temperaturen um die 20 Grad. 12.30 Uhr, halb eins.
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10: Ich bin Romy Plank. Das nach dem Großbrand im Plauner Schwarzenholz verhängte Betretungsverbot wird heute aufgehoben. Ab 16 Uhr darf das Waldgebiet zwischen Meßbach und Tiergarten wieder betreten werden. Beim geplanten Bundeskältekompetenzzentrum in Reichenbach geht es jetzt Richtung Baustart. Bei einem Statustreffen mit Ministerpräsident Michael Kretschmer und Wissenschaftsminister Sebastian Gemko wurde festgelegt, dass noch dieses Jahr auf dem ehemaligen Güterbahnhof der erste Baggerhub erfolgen soll. Im Vogtland startet heute das jüdische Kulturfest Balagan. Zum Auftakt treffen sich am Abend im Reichenbacher Neubauernhaus die Schriftstellerin Lea Streisand und Pankow-Sänger André Herzberg zu einer Lesung. Soweit Vogtland Radio Kompakt.
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13: Es ist kurz nach halb eins. Einen schönen guten Tag, liebe Autofahrer. Achtung und Vorsicht auf der A72 Hof in Richtung Chemnitz. Zwischen Plauen Süd und Plauen Ost befinden sich Personen mit einem Einkaufswagen auf der Fahrbahn. Also Vorsicht an dieser Stelle. Und Blitzer gibt's noch in Weischlitz, Teiltitzer Straße Richtung oder beim Globus in Richtung Ortseingang. Das kam von Jörg rein. In Oelsnitz Richtung Teiltitz beidseitig, das sagt Gerd. Dann haben wir noch Plauen, Europaradstraße am Behördenzentrum, meint Nils. Dankeschön fürs Melden und wenn Sie noch was sehen, Staus, Blitzer oder mehr, melden Sie es uns bitte weiterhin kostenlos unter 0800 30 30 113 oder gerne auch per WhatsApp und diese Nummer im Netz auf vogtlandradio.de. Dankeschön und weiterhin eine gute Fahrt.
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13: Mit Matthias König. Bei uns wird heute rumgeolbert. Oktoberfest auf Vogtland Radio. Da gibt's so richtige Partykracher, die man nicht alle Tage bei uns hört. Aber wir starten zunächst, sagen wir mal, ein bisschen gemächlich mit Chris Norman und Susi Quattro.

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1: Mit unserem Vogtlandradio Wetterexperten Stefan Bender. Hallihallo Stefan.
2: Hallo Matthias.
1: So Stefan, wir freuen uns schon so langsam. Die meisten Vogtländer freuen sich auf das Wochenende. Aber vor dem Wochenende kommt zunächst der Freitag. Und was hat denn der im Wettersäckchen so für uns bereitgehalten?
2: Naja, zur Hälfte ist er ja schon rum. Und die Temperatur, die wir im Moment erreicht haben, ist ja schon ganz anständig, finde ich. Also man kann so ein bisschen ablenken von Wetter mit den Temperaturen. Das ist eine ziemlich warme mediterrane Brise, die uns da um die Nase weht. Ziemlich ruppig allerdings. Der Wind ist relativ stark. Aber wir haben jetzt eine Temperaturspanne von 21 Grad. Zum Beispiel in Schöneck, in Plauen jetzt die 22, in Lengenfeld die 23. Das ist der Zwischenstand auf dem Weg hin zu 6 oder gar 27 Grad. Also es wird am Nachmittag fast schon mal spätsommerlich. Die Sache ist halt so, dass ab und zu Wolken durchziehen und je später am Tage, desto größer die Wahrscheinlichkeit, dass Sommerregen dazukommt.
1: Das ist erstmal sehr, sehr schön, was die Temperaturen betrifft. Und ist das schon so ein kleiner Vorbote aufs Wochenende?
2: Du meinst die Temperaturen oder die Wolken?
1: Ja, gut. Zunächst die Temperaturen, dann die Wolken, dann der Regen.
2: Also die Temperaturen, dieses Niveau, das wir heute schaffen, diese 6, 27 Grad, werden wir am Wochenende nicht halten. Aber das Wetter ist nicht zu verachten. Ich komme gleich dazu, denn erst müssen wir diese Front noch verdauen, die da heute Abend und in der Nacht durchzieht. Ist eigentlich gut von dieser Front, die bringt Regen, was ja auch ganz gut ist, wird ja gebraucht, so 5-6 Liter sind drin. Vereinzelt ist auch mal ein Gewitter mit dran, aber das Ganze so, wie es jetzt aussieht, also vorher sind ein paar Tropfen möglich, aber so richtig nass wird es erst nach Mitternacht. Also das ist so anständig, wenn es dunkel ist und nach Mitternacht die Front durchzieht, das stört die meisten nicht weiter. Und dann morgen, das ist halt eine Kaltfront, die bringt kühlere Luft. Morgen schaffen wir eben nicht die 27 Grad, sondern nur 17 bis 21. Das ist die Temperaturspanne für morgen. Aber bevor du dann anfängst zu meckern, das Wetter ist schön dabei. Die Sonne scheint, es gibt nur lockere Schönwetterwolken.
1: Mhm. Ja, wunderbar. Also wenn man vielleicht so ein bisschen geschützt sitzt und nicht so viel Wind dabei ist, dann kann es recht angenehm sein, ne?
2: Ja, da kann man auch mal draußen sitzen. Mhm. Wir haben ja dieses Bierfest, glaube ich, wo man draußen aussitzen kann.
1: Genau.
2: Und das geht auch am Sonntag übrigens, den kann ich gleich mit dranhängen. Mhm. Viel Sonnenschein, schön Wetterwolken, also ein super klasse Wetter, ein richtiges Oktoberfestwetter, 17 bis 21 Grad.
1: Wunderbar, aber das Oktoberfest, das geht ja dann auch so in Richtung Abend- und Nachtstunden hinein, also bis Mitternacht auf alle Fälle. Wie sinken dann die Temperaturen?
2: Ja, da würde ich ein Jäckchen empfehlen, beziehungsweise doch schon auch eine handfeste Jacke, denn am Sonntag früh, also für alle Nachteulen, die wirklich in die Nacht reinfeiern, am Sonntag früh haben wir einstellige Werte zwischen 9 und 7 Grad.
1: Oh, okay, damit beenden wir das jetzt. Ich sage Dankeschön, Stefan, und wünsche dir ein schönes Wochenende. Bis nächste Woche, mach's gut.
2: Dir auch, Matthias. Ciao.
1: Ciao.

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2: Nach wie vor ein gemischtes Bild, ein Sonne-Wolken-Mix, wobei die Wolken in weiten Teilen immer noch dominieren. Die Temperaturen aber recht annehmbar. Um die 20 bis 25 Grad geht es heute rauf. Haben wir ja im Wesentlichen schon fast erreicht, je nach Lage. Und die Sonne setzt sich in der zweiten Tageshälfte dann auch noch so ein bisschen durch. Ein störender Wind kommt noch dazu und zu späterer Stunde am Abend und in der Nacht ziehen Regenschauer durch. Vor allen Dingen nach Mitternacht sind die größten Regenfälle zu erwarten. Morgen dann mit Beginn des Wochenendes, vielleicht am frühen Morgen noch vereinzelte Regenschauer, aber dann lockert sich's auf und das gesamte Wochenende, Samstag und Sonntag, wird sehr freundlich werden mit viel Sonnenschein und Temperaturen um die 20 Grad. Es ist jetzt 13 Uhr.
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3: Ich bin Romy Plank. Nach dem Großbrand im Plauener Schwarzenholz verhängte Betretungsverbot wird heute aufgehoben. Ab 16 Uhr darf das Waldgebiet zwischen Messbach und Tiergarten wieder betreten werden. Bei dem Feuer Mitte August waren rund 7 Hektar Wald betroffen. Zeitweise kämpften bis zu 120 Einsatzkräfte sowie Löschhubschrauber gegen die Flammen und immer wieder aufflammende Glutnester. Die eigentlichen Löscharbeiten waren bereits am 19. August beendet worden. Wegen Beräumungsarbeiten und möglicher Gefahren blieb das Gebiet aber weiter gesperrt. Bei dem geplanten Bundeskältekompetenzzentrum in Reichenbach geht es jetzt in Richtung Baustart. Bei einem Statusstreffen in Dresden wurde festgelegt, dass noch diesen Herbst auf dem ehemaligen Güterbahnhof der erste Baggerhub erfolgen soll. Dort entsteht dann eine Außenstelle der TU Chemnitz mit einer Forschungsplattform für moderne Kälte- und Energietechnik. Noch dieses Jahr beginnen die Vorbereitungsarbeiten. Die eigentlichen Hochbauarbeiten sollen Mitte 2027 starten. Eine bislang unbekannte Mülldeponie sorgt bei den Straßenbauarbeiten in Syrau für erhebliche Mehrkosten. Die Halde wurde unter dem Besucherparkplatz an der Drachenhöhle gefunden. Bürgermeister Michael Frisch.
4: Unter diesem Parkplatz, der auch erneuert werden sollte, befand sich eine für uns nicht bekannte Mülldeponie. Und dort galt es, 2500 Tonnen Müll zu entsorgen. Und da sind wir so mit rund 150.000 Euro Mehrkosten rausgegangen.
3: Wie alt die Ablagerungen genau sind, ist unklar. Während die Straßenbauarbeiten noch dieses Jahr abgeschlossen werden, könnte sich der neue Besucherparkplatz noch verzögern. Im Vogtland startet heute das jüdische Kulturfest Balagan. Zum Auftakt treffen sich am Abend im Reichenbacher Neubarrenhaus die Schriftstellerin Lea Streisand und Pankow-Sänger André Herzberg zu Lesung, Gespräch und Musik. Bis November sind im gesamten Vogtlandkreis mehr als 40 Veranstaltungen geplant. Organisiert wird das Fest vom vogtländischen Israelverein Voice gemeinsam mit zahlreichen Partnern und soll jüdisches Leben in der Region sichtbar und erlebbar machen. Das waren die Vogtland-Radio-Nachrichten.
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2: In wenigen Sekunden ist es 3:03. Einen schönen guten Tag, liebe Autofahrer. Aktuell liegen uns keine Verkehrsstörungen vor, aber Blitzer in Oelsnitz Richtung Taltitz. Beidseitig, das hat uns Gerd gemeldet. Und Weischlitz, Taltitzer Straße beim Globus in Richtung Ortseingang. Das kam von Jörg und Jan rein. Danke fürs Melden. Wenn Sie noch was sehen, Staus, Blitzer oder mehr, dann immer gerne her damit. Melden Sie es uns bitte weiterhin kostenlos unter 0800 30 30 113 oder gerne auch per WhatsApp. Das geht natürlich auch. Diese Nummer finden Sie im Netz auf vogtlandradio.de. Dankeschön und weiterhin eine gute Fahrt.
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2: Mit Matthias König. Susanne hat uns geschrieben und sie hat geschrieben, ich würde mich sehr freuen heute von Roland Kaiser. Warum hast du nicht Nein gesagt zu hören? Ja, Susanne, dann freu dich mal.

0: sind Klaus
1: und Klaus.
0: Wir sind das Stimmungsduo aus Hamburg und wir grüßen die Hörer von Vogtland Radio.
1: Dem schließe ich mich voll an.
2: Klaus, geh mal zur Tür, es hat gebimmelt.

0: die Wumms, Klaus und Klaus, da steht ein Pferd auf dem Flur. Hier ist ihr Vogtlandradio am Freitagmittag. Es ist 14:45 und mit dem Pferd nach Berlin, das dauert eine ganze Weile. Also man sollte sich da ein anderes Mittel suchen, um nach Berlin zu kommen, denn da wird's wirklich interessant ab heute.
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2: Ich bin Sven Hopf. Heute öffnet in Berlin die IFA, die internationale Funkausstellung. Unternehmen präsentieren wieder ihre neuesten technischen Produktwelten, vom Smartphone bis Roboter. Größter Aussteller ist mit über 900 Unternehmen China. Fast 60 Jahre nachdem Willy Brandt mit dem legendären Druck auf den roten Knopf das Farbfernsehen in Westdeutschland gestartet hat, hat sich das Programm der Berliner Technikmesse deutlich verändert. Von Rapperin Ikimel bis zum Roboterfußball beim RoboCup. Die IFA in Berlin zeigt nicht nur neue Technik, sondern auch eine deutliche Verschiebung der Kräfte in der Branche. Jürgen Mattes vom Institut der Deutschen Wirtschaft erkennt durchaus an, dass chinesische Unternehmen technologisch aufgeholt haben. Sie hätten gute Ideen, investieren massiv in Forschung und Entwicklung und seien bei Innovationen oft schneller und effizienter. Auch der Staat investiere viel in Forschung und Bildung und bilde Jahr für Jahr große Zahlen an Ingenieuren aus.
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3: Es ist recht angenehm, ne? Es ist ein bisschen kräftiger Wind mit dabei, aber die Temperaturen dennoch zwischen 23 und 25, 26 Grad je nach Lage. Die Sonne, die müsste noch ein bisschen drücken, damit sie die restlichen Wolken noch wegschiebt. In der zweiten Tageshälfte gibt es dann schon größere Lücken, aber der Wind ist ein bisschen unangenehm. Der wird recht kräftig, auch zum Nachmittag. Vielleicht bläst er die Regenwolken rein, die wir heute Nacht erwarten. Und vor allen Dingen dann nach Mitternacht wird es teilweise recht kräftige Regenfälle geben. Die sind dann morgen aber raus, vielleicht höchstens am frühen Morgen noch ein bisschen was. Aber dann wird es morgen und auch am Sonntag sehr, sehr freundlich. Viel Sonnenschein und Temperaturen um die 20 Grad. 13.30 Uhr, halb zwei.
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4: Ich bin Romy Plank. Das nach dem Großbrand im Plauner Schwarzen Holz verhängte Betretungsverbot wird heute aufgehoben. Ab 16 Uhr darf das Waldgebiet zwischen Mesbach und Tiergarten wieder betreten werden. Beim geplanten Bundeskältekompetenzzentrum in Reichenbach geht es jetzt in Richtung Baustart. Bei einem Statustreffen zwischen Ministerpräsident und Wissenschaftsminister wurde festgelegt, dass noch diesem Herbst auf dem ehemaligen Güterbahnhof der erste Baggerhub erfolgen soll. Im Vogtland startet heute das jüdische Kulturfest Balagan. Zum Auftakt treffen sich am Abend im Reichenbacher Neubauernhaus die Schriftstellerin Lea Streisand und Pankow-Sänger André Herzberg zur Lesung, Gespräch und Musik. Soweit Vogtland Radio kompakt.
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3: Es ist gleich 2:02. Einen schönen guten Tag, liebe Autofahrer. Sieht gut aus auf den Straßen des Vogtlandes. Wir haben derzeit keine Störungsmeldungen vorliegen, aber es gibt Blitzer. B2 in Töpen Richtung Schleiz, in Oelsnitz Richtung Taltitz, beidseitig sagt Gerd. Und in Weischlitz, Taltitzer Straße, beim Globusmarkt in Richtung Ortseingang kam von Jörg und auch von Jan rein. Danke allen fürs Melden. Wenn Sie noch was sehen, Staus, Blitzer oder mehr, dann immer gerne her damit. Melden Sie es uns bitte weiterhin kostenlos unter 0800 30 30 113 oder gerne auch per WhatsApp. Und diese Nummer finden Sie im Netz auf vogtlandradio.de. Dankeschön und weiterhin eine gute Fahrt.
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3: Heute wird bei uns Party gemacht. Oktolberfest heißt es bei uns. Und da gibt's natürlich die schönsten, größten Partykracher. Rosita hat uns geschrieben, ich brauche langsam eine Brille, Menschenskinder, was ist mit mir los? Rosita, aber sie wünscht sich auf alle Fälle einen Song, und zwar von Josh, Espresso und Chianti, ja, das spielen wir doch gerne für Rosita, bitteschön.

0: Hier ist Ihr Vogtlandradio am Freitagnachmittag. Es ist 13:45 und bei uns wird heute rumgeolbert, sozusagen unser Oktolberfest, unsere Vogtlandradio-Party mit den größten Partykrachern. Und natürlich gibt's nach wie vor auch heute unsere Rubrik Song-Ursprung, aber passend zu unserem heutigen Radioprogramm hat sich Jörg Ursprung natürlich auch eine passende Nummer ausgesucht.
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2: mit einer Frage, die schon seit geraumer Zeit im Raum ist.

alte Holzmichel noch? Eine Frage, die sich auch der Randfichten schon seit fast 20 Jahren stellen. Die Randfichten sind eine volkstümliche Musiktruppe aus Johanngeorgenstadt im Erzgebirge. Und die passen am Oktoberfesttag im Vogtlandradio perfekt in den Songursprung. Man kann hier durchaus von einem Phänomen sprechen. Denn mit der Single "Lebt denn der alte Holzmichel noch" belegten die Randfichten 2004 zeitweise die Spitze der deutschen Charts. Darüber hinaus wurde das Lied zur meistverkauften deutschsprachigen Single des Jahres 2004, war insgesamt 56 Wochen, also über ein Jahr, in den offiziellen Verkaufscharts vertreten und zählt damit zu den erfolgreichsten deutschen Singles überhaupt. Und das, obwohl die meisten Radio- und Musikfernsehstationen die Nummer boykottierten. Lassen wir mal so stehen. Tatsächlich ist das Lied vom Holzmichel ein altes Volkslied, das in verschiedenen Textfassungen in vielen Teilen Deutschlands verbreitet ist. Die älteste bekannte Urfassung stammt aus dem Raum Hanau in Hessen, wo es mit dem Text "Lebt denn der alte Hanauer noch" um 1736 seine Geburtsstunde erlebte. Und 268 Jahre später, ist der Holzmichel so populär, dass sogar eine Band im Bereich der neuen deutschen Härte, also so ähnlich wie Rammstein, namens der Randgruppe mit ihrer veralberten Version des Holzmichels in den Charts landen.

0: Aber zurück zu den Randfichten. Mit ihrer Version vom Holzmichl erreichten sie auch ein Publikum außerhalb der Volksmusikszene. Unter anderem traten sie als erste volkstümliche Musikgruppe in den Sendungen Top of the Pops und The Dome auf und vermarkteten Merchandising-Artikel wie das Holzmichl-Räuchermännchen. Und ich fürchte, der Holzmichl wird uns alle überleben.
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0: Hier steht der Michael und der wird euch gleich erklären, was es mit dem Holzmichl auf sich hat. Ich übergebe hiermit das Wort. Bitte schön.
1: Ja, liebe Freunde hier in der Festhalle. Wollen wir mal testen, ob das Lied von Michel allgemein bekannt ist? Ja, wir wollen das einmal durchprobieren. Der Text ist ganz einfach. Lebt denn der alte Holzmichel noch? Ja, er lebt noch, stirbt nicht. Und bei dem Jahr lebt noch haben wir uns so gefreut, da sind wir mal aufgesprungen, haben die Arme hochgerissen und uns gefreut über das Leben des Michels.

0: Ja, das hat dem Holzmichel schon gut gefallen, aber noch nicht gut genug. Ja, der Holzmichel, das war ein alter Mann, der lebte draußen im Walde mit seiner Frau. Da hat Igor Holz gehackt. Ja.
1: Und wir haben den mal besucht.
0: Ja, und da haben wir ein Lied gesungen. Das haben wir gerade geübt. Und das singen wir jetzt gemeinsam auf dem Weg zu Holzmichels Hütte.

0: euch wieder hin? Eines Tages dann wurde unser Michel krank. Dem war also ganz schlacht. Kreidebleich war er. Und wir kommen wieder zu der Hütte hin. Und wir dachten, Mensch, wie sieht es da aus? Da haben wir gleich ein bisschen Arznei verabreicht.
1: Pflanzlich,
0: ja. Ein bisschen Huflattichtee hat man mit.
2: Krümmerhol.
0: Ja, all das sollte helfen, unseren Holzmichel wieder auf die Beine zu kommen. Ja. Aber die Frau kam schon uns entgegen und sagt, macht nicht so viel Krach. Sing das Lied schön leise. Und das machen wir jetzt gemeinsam.

0: Woche später noch hart, war unter Holzmichelschuhe wink, bisschen vom Canopy gerutscht. Ja, dann ging's also zunehmend schlechter.
1: Hat er Kopfweh-Ding gehabt?
0: Kopfweh-Ding, Mohnschmerzen, alles war dabei. Wir mussten dann ein bisschen schärferes Zeichen aufdrucken. Analgin, Tomapyrin, Neoangin und Paracetamol-Zäpfchen haben wir verabreicht.
1: Gleich mal zwei.
0: Und die Frau kommt schon wieder entgegen und sagt, Mensch, das ist mir alles viel zu viel Krach hier. Wir flüstern am besten nur noch das Lied.

euch bloß schnell wieder hin. Anderthalbe Woche später haben wir uns nun wieder aufgemacht zu Holzmichels Haus in seiner Frau. Da war er doch tatsächlich fast vom Kanapé runtergerutscht. Der Loch bloß noch ein paar Ja, hat auch bloß noch ein wenig gerächelt. Da war nicht mehr los mit unserem Michel und uns blieb nicht weiter übrig, als das Lied nur noch zu summen. Und das machen wir jetzt bitte gemeinsam.

0: Und der Holzmichel war wenige Stunden später scheintot. Er loch also jetzt unten auf der Diel, hat kein Mucks mehr gesagt.
1: Der Arm verleiert.
0: Ja, Arm verdreht, alles. Ach, wir dachten, jetzt ist es soweit. Und in Anbetracht der Situation, die ja nun nicht mehr schön war, haben uns dann entschieden, das Lied nur noch zu schweigen abzuschließen.

Nun sind Wochen, wenn nicht gar Monate vergangen. Wir haben nichts mehr von unserem Michel gehört. Wir haben uns dann das entsprechende Tagesblatt bestellt, um nachzuschauen, wann steht er denn drin. Ja, und als wir da nicht lesen konnten, haben wir uns eine Streiselblume genommen und sei wieder in Außenwald, um die letzte Ruhestätte unseres Michels zu besuchen. Und wir kommen so in die Nähe des Hauses. Auf einmal höre ich so ein Geräusch, so ein Klopfen. Da dachte ich, Mensch, der Michel hat ja eger Holz gehackt. Wart er sich die wieder erholt haben? Ich gehe näher ran, auf einmal erkenne ich ihn wieder. Und dank unserer Pflege und eurer Hilfe hat er sich doch tatsächlich wieder erholt. Und lasst uns noch mal ein Loblied auf unseren Michel singen. Bitte noch einmal mit voller Kraft.

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1: Die Tageshöchsttemperaturen haben wir in weiten Teilen schon erreicht. Die bewegen sich je nach Lage zwischen 23 und 26 Grad bei einem Sonne-Wolken-Mix und einem teilweise recht kräftigen Wind. Zum Nachmittag gibt es noch größere Lücken für die Sonne. Die setzt sich immer mehr durch. Die Lücken werden immer größer. Und am Abend, vor allen Dingen am späteren Abend und um Mitternacht herum, ziehen dann kräftige Regenschauer durch. Die sollten dann morgen verschwunden sein. Am Samstag und auch am Sonntag erwarten wir sehr viel Sonne. Es wird ein sehr freundliches Wochenende. Die Temperaturen allerdings nur so um die 20 Grad. Es ist jetzt 14 Uhr.
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2: Ich bin Romy Plank. In Oesnitz haben unbekannte Fahrzeugteile im Wert von mehreren 10.000 Euro gestohlen. Vergangene Nacht gelangten sie auf ein Firmengelände an der Theumarstraße und machten sich dort an drei abgestellten Brummis zu schaffen. Das nach dem Großbrand im Plauner Schwarzen Holz verhängte Betretungsverbot wird heute aufgehoben. Ab 16 Uhr darf das Waldgebiet zwischen Mesbach und Tiergarten wieder betreten werden. Bei dem geplanten Bundeskältekompetenzzentrum in Reichenbach geht es jetzt Richtung Baustart. Bei einem Statustreffen mit Ministerpräsident Michael Kretschmer und Wissenschaftsminister Sebastian Gemko wurde festgelegt, dass noch in diesem Herbst auf dem ehemaligen Güterbahnhof der erste Baggerhob erfolgen soll. Soweit Vogtland Radio Kompakt.
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1: Es ist kurz nach 14 Uhr. Einen schönen guten Tag, liebe Autofahrer. Achtung, Schneckengrüner Straße zwischen Schneckengrün und Leubnitz in Höhe des Gasthofs Teichmühle. Kommt es zu Behinderungen nach einem Unfall? Das hat uns gerade Mike mitgeteilt. Dankeschön dafür. Und einen Blitzer haben wir noch in Weischlitz, Teiltitzer Straße beim Globusmarkt in Richtung Ortseingang. Kam von Jörg und auch von Jan. Vielen Dank allen, die uns immer ständig und fleißig mit den aktuellsten Meldungen versorgen. Und wenn auch Sie noch etwas sehen, Staus, Blitzer oder mehr, dann melden Sie es uns bitte weiterhin kostenlos unter 0800 30 30 113 oder auch per WhatsApp. Diese Nummer im Netz auf voglandradio.de. Dankeschön und weiterhin eine gute Fahrt.
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1: Mit Matthias König, ja, und bei uns wird heute so ein bisschen, ein bisschen rumgeolbert, wie wir es nennen, Oktolberfest nennt sich das bei uns, ist immer, ja, so ein kleines Oktoberfest hier bei uns, ne, im Programm. Heute noch über den gesamten Tag gibt es immer wieder mal ein paar schöne Partykracher und Sie sind hoffentlich mit dabei.

0: Es wandelt mich die Lust an, Ihnen recht herzlich dafür zu danken, dass Sie sich hier teils nieder, teils herabgelassen haben, um das gelassen an sich vorüberziehen zu lassen, was wir hier vom Stapel zu lassen, die Stirn haben.
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0: Wir sind auch dabei, das waren die Höhner mit ihrer Nummer Viva Colonia. Hier ist ihr Vogtland Radio und wir werden jetzt ein bisschen ruhiger, denn wollen genau hören, was die Landrätin zu berichten hat.
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2: Nu grüßt euch, meine Guten. Ich bin's wieder, euer Landrätin. Objekt in idyllischer Lage mit Blick über den Bleilerstausee. Neu gedecktes Dach mit Kaminofen, Echtholzbarkett, großes Waldgrundstück. Was ich gerade mache? Nur ich lese die Verkaufsinserate. Der Ramelow verkauft doch sein Gartenhaus in Solbostream. Wobei, eigentlich ist der doch von der Linken und du müsstest doch verschenken, oder nicht? Aber gut, 195.000 Flocken haben oder nicht haben. Der will ja schließlich jetzt eine Wohnung in Italien, damit der Signora Ramelow endlich wieder Italienisch reden kann. Und deswegen gehen die zwei eben jetzt nach Meran, in Südtirol. Ich sag du jetzt mal nichts dazu. Vielleicht gibt's ja in dem armen Kaff dort wenigstens einen richtigen Italiener, wo sie wenigstens ihr Essen auf Italienisch bestellen können. Aber vielleicht wäre das Haus an der Bleilochtriem auch was für Udern Kretsche. Denn da wäre er ein wenig inkognito. So wie der gestern bei der Wiesn hier in Blaue die Sau rausgelassen hat, wäre ein wenig Anonymität, glaube ich, auch angebracht.
3: Jetzt wird das mal gefeiert und ich bleibe eine Weile und freue mich auf die vielen Gespräche.
2: Also wie man sich nicht so gehen lassen kann. Naja, ich guck nachher einmal lieber auf die Wiesen. Mal gucken, welche Promis heut dort hantieren. Nicht, dass der Tommy hier vom Olber Office heut noch seinen Geburtstag dort feiert.
4: Zum einen, wenn man ein großes Fest macht, kostet es sehr viel Geld. Und deswegen bin ich da auch, sag mal, etwas ein Sparfuchs.
2: Das klingt fein nicht so, wie wenn er's groß krachen lässt. Auf was will denn der sparen? Vielleicht aufs Gartenhaus vom Ramelow?
5: Es ist sogar etwas mehr als ein Gartenhaus. Es ist ein altes Holzhaus, 1920 gebaut, damals von einem Brauereibesitzer, der einer der großen Versorger mit Bier war.
2: Da haben wir's wieder. Wasser predigen und Bier saufen. Und schon sind wir wieder bei der Wiesn.
6: Ein

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11: Die Lücken für die Sonne werden immer größer und die Temperaturen haben sich jetzt schon in den höchsten Bereich des heutigen Tages eingeordnet. Je nach Lage zwischen 23 und 26 Grad. Ein teilweise recht kräftiger Wind ist noch mit dabei und zum Abend und in der Nacht vor allen Dingen um Mitternacht herum, da ziehen dann kräftige Regenschauer rein und durch. Morgen sollte das dann vorbei sein, vielleicht am frühen Morgen noch ein paar Spritzer Regen, aber dann wird es ein richtig schöner Tag mit viel Sonnenschein. Auch am Sonntag ebenso ein schönes Bild mit viel Sonnenschein und die Temperaturen an beiden Tagen am Wochenende dann um die 20 Grad. 14.30 Uhr, halb drei.
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12: Ich bin Romy Plank. In Oelsnitz haben unbekannte Fahrzeugteile im Wert von mehreren 10.000 Euro gestohlen. Vergangene Nacht gelangten sie auf ein Firmengelände an der Teumarer Straße und machten sich dort an drei abgestellten LKW zu schaffen. Das nach dem Großbrand im Plauner Schwarzen Holz verhängte Betretungsverbot wird aufgehoben. Ab 16 Uhr darf das Waldgebiet zwischen Mesbach und Tiergarten wieder betreten werden. Im Vogtland startet heute das jüdische Kulturfest Balagan. Zum Auftakt treffen sich am Abend im Reichenbacher Neuberenhaus die Schriftstellerin Lea Streisand und Pankow-Sänger André Herzberg zu Lesung, Gespräch und Musik. Soweit Vogtland Radio Kompakt.
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11: Es ist eine Minute nach halb drei. Einen schönen guten Tag, liebe Autofahrer. Aktuelle Störungen liegen uns derzeit nicht vor. Schneller mal geschaut. Wir haben ja noch einen Rettungseinsatz. Ja, genau. B2 Richtung Gera zwischen Zittwitz und der A72 Anschlussstelle Hof Töpen. Dort wegen eines Rettungseinsatzes derzeit gesperrt. Ansonsten weiter nichts, aber Blitzer. B2 in Richtung Töpen in Richtung Schleiz, also B2 in Töpen Richtung Schleiz. Weischlitz, Teiltitzer Straße beim Globus in Richtung Ortseingang, sagen Jörg und auch Jan. Und in Gera in der Eisenberger Straße stadtauswärts. Damit sind wir durch. Wenn Sie noch was sehen, Staus, Blitzer oder mehr, melden Sie es uns bitte weiterhin kostenlos unter 0800 30 30 113 oder auch per WhatsApp. Und diese Nummer finden Sie im Netz auf vogtlandradio.de. Dankeschön und weiterhin eine gute Fahrt.
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11: Gleich mit Tipps für den Nachmittag und Abend.
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0: Fräulein Menke mit dem Tretboot in Seenot. Hier ist Ihr Vogtlandradio am Freitagnachmittag. Jörg Ursprung ist auch da.
1: Ahoi.
0: Ja, warst du schon auf der Wiesn?
1: Ich war noch nicht auf der Wiesn.
0: Wirst du auf die Wiesn gehen?
1: Ich muss gestehen, nein, ich bin verhindert.
0: Ah, okay. Ja, es ist ja mittlerweile die fünfte und da ist eine ganze Menge los. Also vielleicht schon mal ein kleiner Hinweis darauf, wenn Sie noch nicht wissen, was Sie tun sollen, dann Vogtlandradio, die Standquellwiesen, die geht noch eine ganze Weile.
1: Ja, ja, hat ja gestern erst angefangen.
0: Hat ja gestern erst angefangen, genau. Und da ist jede Menge Dampf im Kessel noch, kann man so sagen. Ne?
1: Genau, Bier, und Bier auch, das ist das Wichtige.
0: Ja, genau. Da wird dann einer wahrscheinlich dann irgendwann abends nach Hause gehen und sein Tretboot suchen oder so.
1: Das könnte auch passieren, ja.
0: Okay, wir haben aber noch andere Tipps für Sie.
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0: Was haben wir noch?
1: Ja, von Bier kommen wir auf ein anderes Getränk namens Sekt.
0: Ja.
1: Vielleicht haben Sie ja Lust auf einen besonderen Abend in Greiz. Da lädt heute Sekt in the City ein ab 20 Uhr, bereits zum 16. Mal. Also das erfreut sich anscheinend großer Beliebtheit. Es geht da auch um Frauenshopping und eine Erlebnisnacht. Freuen Sie sich auf stimmungsvolle Beleuchtung, Modenschauen, Live-Musik, kulinarische Leckerbissen, prickelnde Getränke und attraktive Angebote der Greizer Händler. Also ein Abend mit spirituosem Hintergrund.
0: Mhm. Die Männer dürfen natürlich auch mit, wenn sie ihr Portemonnaie mitnehmen dann.
1: Ja, genau.
0: Was ist
1: klar? Und einer muss ja auch die Tüten tragen.
0: Genau so sieht's aus. Filmspaß unter freiem Himmel gibt's heute auf dem Leumnitzer Sportplatz in Gera. Ab 18 Uhr warten sportliche Mitmachangebote für Groß und Klein und um 20 Uhr startet das Open-Air-Kino mit dem Film Friendship mit Matthias Schweighöfer und Friedrich Mücke. Der Eintritt ist frei, Essen und Getränke gibt's auch.
1: Ja, und tierische Unterhaltung gibt es auch, aber für die ganze Familie. Heute beim Tiergartenfest in Falkenstein. Ja, da warten Tierfütterungen auf alle Besucher. Es gibt Puppenspiele, einen Clown, Musik, Ponyreiten, Hüpfburg. Ha, da kann man sich nach Herzenslust austoben. Und Ehrengast ist Christian Steyer, kennt vielleicht der eine oder andere als Stimme aus Elefant, Tiger und Co. Der Eintritt, das ist das Tollste, ist frei. Bis 18 Uhr noch das Tiergartenfest Falkenstein. Mhm,
0: auch super Sache. Und wenn Sie auch noch eine super Sache für die Freizeitgestaltung haben, lassen Sie es uns bitte wissen und schicken uns eine E-Mail.
1: Ja, an freizeit@vogtlandradio.de.
0: So, jetzt mache ich den Platz frei und es geht nahtlos weiter mit dem Okt-Olber-Fest und Jörg Ursprung. Du lässt es nochmal richtig krachen.
1: Ich olber weiter.
0: Ja, du olberst weiter. Kommt auch gut an. Also per WhatsApp kommt da immer wieder positive Nachrichten. Und auch der ein oder andere Musikwunsch. Also nehmen Sie weiterhin teil bei uns und Jörg Ursprung übernimmt. Und ich sag tschüss, bin dann am Montag gerne wieder für Sie da. Bis dahin, schönes Wochenende, Ihr Matthias König.

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1: Ja, es ist alles in allem recht schön. Also es gibt auch Sonne, immer wieder ein paar harmlose Wolken. Aber da ist ein flotter Wind unterwegs, der frischt immer wieder auf. Und im Laufe jetzt des Nachmittags nimmt er auch mal stürmische Fahrt auf. Dann am Abend und in der Nacht auch Regenwolken wieder. Die Temperaturen aktuell bei 22 bis 26 Grad. In der Nacht werden es dann 10 bis 15 Grad sein. Morgen und am Sonntag gemäßigter, bisschen Wind noch, aber nicht mehr ganz so pustig wie heute. Am Wochenende dann viel Sonne, ein paar harmlose Wolken. Also es bleibt bei diesem Mischmasch aus Sonne und Wolken und es ist trocken. Morgen am Samstag genauso wie am Sonntag und die Werte liegen dann um die 20 Grad Marke. 15 Uhr.
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2: Ich bin Luisa Ruckdeschel. In Oelsnitz haben unbekannte Fahrzeugteile im Wert von mehreren 10.000 Euro gestohlen. Vergangene Nacht gelangten sie auf ein Firmengelände an der Teumaer Straße und machten sich dort an drei abgestellten LKW zu schaffen. Von den Fahrzeugen montierten sie mehrere Teile ab und nahmen sie mit. Die Kriminalpolizei ermittelt und sucht Zeugen. Wegen des Ersatzneubaus der neuen Elsterbrücke gibt es aktuell Sperrungen auf der Hammerstraße und der Syrerstraße. Momentan ist die Syrerstraße stadteinwärts noch befahrbar, das ändert sich ab nächsten Mittwoch jedoch. Bis voraussichtlich 25. September ist die Straße dann komplett dicht. Eine Umleitung ist ausgeschildert. Insgesamt sind die Arbeiten an der Brücke weitgehend abgeschlossen. Nach aktuellem Stand soll bis Mitte Dezember alles fertig sein. Das nach dem Großbrand im Plauener Schwarzen Holz verhängte Betretungsverbot wird heute aufgehoben. Ab 16 Uhr darf das Waldgebiet zwischen Messbach und Tiergarten wieder betreten werden. Bei dem Feuer Mitte August waren rund 7 Hektar Wald betroffen. Zeitweise kämpften bis zu 120 Einsatzkräfte sowie Löschhubschrauber gegen die Flammen und immer wieder aufflammende Glutnester. Die eigentlichen Löscharbeiten waren bereits am 19. August beendet worden. Wegen Beräumungsarbeiten und möglichen Gefahren blieb das Gebiet aber weiter gesperrt. Im Vogtland startet heute das jüdische Kulturfest Balagan. Zum Auftakt treffen sich am Abend im Reichenbacher Neuberinhaus die Schriftstellerin Lea Streisand und Pankow-Sänger André Herzberg zu Lesungen, Gespräch und Musik. Bis November sind im gesamten Vogtlandkreis mehr als 40 Veranstaltungen geplant. Organisiert wird das Fest vom Vogtländischen Israelverein gemeinsam mit zahlreichen Partnern und soll jüdisches Leben in der Region sichtbar und erlebbar machen. Das waren die Vogtland-Radio-Nachrichten.
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1: Es wird 15 Uhr und 3 Minuten. Na, der Blick auf die Straßen verrät uns, dass da noch Störungen bestehen. Zum einen auf der A72. Auch heute wieder in Richtung Chemnitz zwischen Stolberg Nord und Kreuz Chemnitz. Derzeit stockender Verkehr in und an einer Baustelle. Also da bitte entsprechend vorsichtig fahren. Im Kreis Zwickau, Bahnhofstraße, in Höhe Abzweig nach Aue. Hier Vorsicht, herunterhängende Stromkabel. Ja, da hat der pustige Wind wahrscheinlich dafür gesorgt, dass sie abgerissen sind. Also da aufpassen, Zwickau, Bahnhofstraße, Höhe Abzweig Aue. Da hängen also Stromkabel runter. Dann kam was rein hier zwischen Kreisverkehr Dittersdorf und A9 Dittersdorf, in beiden Richtungen gesperrt derzeit. Hier ein brennendes Fahrzeug. Die Feuerwehr ist da im Einsatz. Ortskundige Autofahrer vor allen Dingen werden gebeten, das Gebiet hier weiträumig zu umfahren. Also da bitte unbedingt aufpassen und vorsichtig unterwegs sein. Dann haben wir derzeit noch Blitzer gemeldet in Plauen. Kevin meldet den Blitzer in der Pausaerstraße am Stadtwald, grauer Caddy. Dankeschön. B2 wird geblitzt in Tülpin Richtung Schleiz und in Gera wurde ein Blitzer entdeckt in der Eisenberger Straße, hier stadtauswärts. Staus, Blitzer, mehr melden auch Sie uns bitte kostenlos 0800 30 30 113 oder aber per WhatsApp die Nummer auf vogtlandradio.de. Jetzt kommt hier noch was rein für Zwoschwitz, Schneckengrüner Straße. In Höhe Zwoschwitz nach Unfall hier vollgesperrt. Also da ist Zwoschwitz durch Weg gesperrt. Da bitte auch weiträumig umfahren.
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1: Ja, mit Jörg Ursprung, unser Oktoberfest geht hier weiter. Das heißt, ein bisschen schwungvolle Musik. Wenn eine Bierbank hat, zu Hause gerne aufklappen.

Johnny Blume in der Version aufgepeppt von Gestört, aber geil. Auch das passt heute in unsere Olber rein. Ja, es ist heute Oktoberfest und das ziehen wir auch durch im Vogtlandradio. Ja, einstimmen auf die Wiesen. Den meisten gefällt's, nicht jedem, aber es ist so. Ne? Einfach dann durchhalten, mitmachen. Ja, das ist das Beste. Es wird auch trotzdem heute abwechslungsreich.

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12: Ja, da sind zum Teil sehr stürmische Winde heute unterwegs, also das pustet ganz schön. Die Temperaturen gehen, die lassen sich sehen, so 22 bis 27 Grad sind drin. Es gibt auch extra viel Sonne, immer wieder ein paar harmlose Wolken, aber der Wind, der pfeift ganz ordentlich. Das geht dann auch weiter bis in den Abend hinein, irgendwann lässt der Wind ein bisschen nach, dafür kommen Regenwolken auf uns zu. Ja, am späteren Nachmittag in Richtung Abend dickere Wolken mit Niederschlägen auch in der Nacht. Auch den morgigen Samstag wird es Regen geben, das Wochenende meist stabil, trockener Mix aus Sonne und Wolken um 20 Grad. Es ist 15.30 Uhr.
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13: Ich bin Luisa Ruckdeschel. In Oelsnitz haben unbekannte Fahrzeugteile im Wert von mehreren 10.000 Euro gestohlen. Auf einem Firmengelände an der Teumaer Straße montierten sie Teile von 3 dort abgestellten LKW ab, die Kriminalpolizei ermittelt. Ab nächsten Mittwoch ist die Syrerstraße wegen des Ersatzneubaus der neuen Elsterbrücke in Plauen komplett gesperrt. Die Straße ist bis voraussichtlich 25. September dicht, eine Umleitung ist ausgeschildert. Das nach dem Großbrand im Plauner Schwarzenhäus verhängte Betretungsverbot wird heute aufgehoben. Ab 16 Uhr kann das Waldgebiet wieder betreten werden. Soweit Vogtlandradio kompakt.
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12: Es wird 15.32 Uhr. Zwoschwitz, Schneckengrüner Straße. Ah, Unfallstelle geräumt. Super, da besteht die Störung nicht mehr. Können wir schon mal abhaken. A72 Richtung Chemnitz, zwischen Stolberg Nord und Kreuz Chemnitz, stockender Verkehr, hier derzeit auf 1 bis 2 Kilometern, da bitte aufpassen. Ja, und ansonsten ist es allgemein wieder etwas ruhiger. Wir haben auch die Meldung hier vom Saale-Orla-Kreis zwischen dem Kreisverkehr Dittersdorf Und der A9, Anschlussstelle Dittersdorf, immer noch Löscharbeiten. Hier ist noch gesperrt. Also hier geht bitte weiträumig umfahren. Und eine Störung haben wir noch auf der A9 in Richtung Nürnberg. Stau derzeit in und an einer Baustelle auf 2 Kilometern in Richtung Nürnberg zwischen Eisenberg und Bad Klosterlausnitz. So, Blitzer wurden auch noch gemeldet. Muss ich mal aktualisieren, hier schnell. Plauen, ja, Pauser Straße am Stadtwald. Von Kevin gemeldet, der graue Caddy. Dankeschön. Außerdem aufpassen auf der B2 in Tülpen Richtung Schleiz und auch in Gera wird wohl geblitzt in der Eisenberger Straße hier stadtauswärts. Staus, Blitzer, mehr melden auch Sie uns bitte kostenlos. 0800 30 30 113 oder per WhatsApp die Nummer auf voglandradio.de. Dankeschön.
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0: Wap, wap, kleiner Querschnitt durch diverse Evergreens, zusammengemischt von Jive Bunny und The Master Mixer Swing the Mood. So, vor lauter Rumäubern, das hier nicht vergessen.
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0: Genau, der Blick auf die Straßen um 15.42 Uhr gleich. Ganz aktuell kam das rein von René und auch von Erik. Die melden einen Unfall auf der B92 zwischen Landesgrenze und Kunstdorf. So hat es Erik gemeldet. René schreibt dasselbe. Es gibt einen Unfall zwischen Elsterberg und Kunstdorf. Ja, hier in Richtung Plauen. Aber die Stelle ist unübersichtlich in beiden Richtungen. Hier derzeit Störungen in beiden Richtungen. Bitte entsprechend vorsichtig fahren. Also Unfall, unübersichtliche Stelle, Gefahrenstelle hier B92 zwischen Elsterberg und Kunstdorf. Und außerdem meldet René gleich noch einen Blitzer. Ja, warum nicht, wenn man dabei ist. Richtung Hof zwischen Plauen Ost und Plauen West. Damit also aufpassen, auch mit der Geschwindigkeit. So, wir äubern weiter. Ja, da können Sie mit dabei sein. Auch wünschen, ist möglich, durchaus. Wer sagt, Mensch, jetzt hier zum Feierabend oder zum Start ins Wochenende, hätte ich Bock auf den oder anderen Bierbank mit Gröler, kein Thema. Gerne mal eine WhatsApp schreiben, Nummer hier auf vogtlandradio.de. Wer heute sagt, naja, geht so, immer dran denken, es könnte schlimmer sein.

0: toll.
1: Ja, aber wir finden das Programm toll. Die meisten. Ja, danke für die ganzen WhatsApps, Grüße und dergleichen. Völlig flatulenzfrei ist auch dieser Song. Buddy and the DJ Wave, ab in den Süden.

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1: Es ist weiterhin örtlich so ein strammer Wind unterwegs, also der frischt immer wieder mal auf, lässt dann langsam nach. Am späten Nachmittag jetzt und in Richtung Abend. Dafür kommen dann gegen Abend Regenwolken auf uns zu. Also am Abend schon hier und da die ersten Regentropfen, auch in der Nacht mal ein Schauer auf den morgigen Samstag. Ansonsten ist es ganz angenehm von den Temperaturen her. Aktuell so bei 23 bis 27 Grad. 10 bis 15 Grad in der Nacht. Am Wochenende dann ein trockener Mix aus Sonne und Wolken. Auch am Wochenende teils böige Winde. Die Werte morgen wie am Sonntag um 20 Grad. Und jetzt ist es 16 Uhr.
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2: Ich bin Luisa Ruckdeschel. Die Planungen für das neue Feuerwehrgerätehaus in Oberpirk werden vorerst nicht wie vorgesehen vergeben. Der Rosenbacher Gemeinderat hat drei entsprechende Beschlussvorlagen am Mittwoch von der Tagesordnung genommen. Zusammen wären damit allein für diese drei Fachplanungen rund 78.800 Euro fällig geworden. Das erschien den Gemeinderäten zu kostenintensiv. Deshalb sollen die geplanten Vergaben zunächst noch einmal überprüft werden, so Rosenbachs Bürgermeister Michael Frisch.
3: Wir haben bereits in der letzten Sitzung den Honorarvertrag für den Architekten beschlossen. Bereits da gab es im Gemeinderat Raunen in den Reihen, um was für Summen es sich hier handelt. Wir hatten vor, unter den haushalterischen Voraussetzungen möglichst günstig zu bauen und kommen jetzt in Bereiche von über 150.000 Euro nur für Planungsleistungen. Und da müssen wir einfach aufs Geld schauen und haben gesagt, wir vertagen diese Planungsleistungen und versuchen, noch andere Lösungen zu finden.
2: In Oelsnitz haben unbekannte Fahrzeugteile im Wert von mehreren 10.000 Euro gestohlen. Vergangene Nacht gelangten sie auf ein Firmengelände an der Teumaer Straße und machten sich dort an drei abgestellten LKW zu schaffen. Von den Fahrzeugen montierten sie mehrere Teile ab und nahmen sie mit. Die Kriminalpolizei ermittelt und sucht Zeugen. Wegen des Ersatzneubaus der neuen Elsterbrücke in Plauen gibt es aktuell Sperrungen auf der Hammerstraße und der Syrerstraße. Momentan ist die Syrerstraße stadteinwärts noch befahrbar, das ändert sich ab nächsten Mittwoch jedoch. Bis voraussichtlich 25. September ist die Straße dann komplett dicht. Eine Umleitung ist ausgeschildert. Insgesamt sind die Arbeiten an der Brücke weitgehend abgeschlossen. Nach aktuellem Stand soll bis Mitte Dezember alles fertig sein. Das nach dem Großbrand im Plauner Schwarzen Holz verhängte Betretungsverbot wird heute aufgehoben. Ab 16 Uhr darf das Waldgebiet zwischen Messbach und Tiergarten wieder betreten werden. Bei dem Feuer Mitte August waren rund 7 Hektar Wald betroffen. Zeitweise kämpften bis zu 120 Einsatzkräfte sowie Löschhubschrauber gegen die Flammen und immer wieder aufflammende Glutnester. Die eigentlichen Löscharbeiten waren bereits am 19. August beendet worden. Wegen Beräumungsarbeiten und möglichen Gefahren blieb das Gebiet aber weiter gesperrt. Das waren die Vogtlandradio-Nachrichten.
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1: Es wird 16:03. Ja, hat einen Unfall gegeben auf der B92, kam hier auch von Erik und René rein, dankeschön. B92 zwischen Landesgrenze und Kunstdorf, beziehungsweise zwischen Elsterberg und Kunstdorf. Da die Stelle unübersichtlich, also gefährlich. In beiden Richtungen hier Störungen. Da bitte entsprechend aufpassen oder umfahren. Ansonsten gibt es noch die Meldung von der A72 Richtung Chemnitz zwischen Stolberg Nord und Kreuz Chemnitz. Derzeit stockender Verkehr auf 1 bis 2 Kilometern. Und A9 in Richtung Nürnberg zwischen Eisenberg und Bad Klosterlausnitz. Derzeit auch stockend, stauender Verkehr auf 2 Kilometern in und an einer Baustelle. Auch hier geht bitte vorsichtig an das Stauende heranfahren. Blitzer haben wir aktuell auch noch. Einmal hier in Plauen gemeldet von Kevin, dankeschön. Pauser Straße am Stadtwald, da steht ein grauer Caddy. Danke auch an Frank und Astrid, die melden einen Blitzer auf der A72 Richtung Hof, kurz hinter der Auffahrt Plauen Ost. Aufpass mit der Geschwindigkeit auf der B2 in Tülpen Richtung Schleiz und auch in Gera ist ein Blitzer noch gemeldet. In Gera in der Eisenberger Straße stadtauswärts. Stausblitzer mehr, melden auch Sie uns bitte kostenlos. 0800 30 30 113 oder per WhatsApp die Nummer auf voglandradio.de. Dankeschön.
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1: Mit Jörg Ursprung. Servus, kann man sagen, weil wir machen weiter hier mit Olbereien bei unserem Oktoberfest. Wiesenstimmung haben wir uns heute auf die Fahne geschrieben. Aber wir dürfen dabei nicht unsere Aktion Zimmerfrei vergessen. Ich bin noch hier eine dritte Zimmernummer schuldig, also eine dritte Ziffer der kompletten Zimmernummer 3 hat's hier. Und folgende ist es.
5: Die dritte Zahl lautet 3. Ich wiederhole, 3.
1: Also, die 3 und damit sind 3 Zahlen für heute rausgehauen. Wir haben eine komplette Zimmernummer. Ihr könnt jetzt anrufen.
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0: Ja, gab da auch mal eine schöne Version von Matze Knob. Er ist ja Imitator, Kabarettist in Corona-Zeiten. Verdammt, ich impf mich nicht. Das war seine Version. Aber das ist original hier heute bei uns. Matthias Reim, verdammt, ich lieb dich, wird ja auch gerne gespielt auf Bierfesten und dergleichen. Bei uns ist heute alles Oktoberreim bei unserem Oktoberfest Wiesenstimmung. Aber wir dürfen das hier nicht vergessen.
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0: Ja, so schaut's aus. Die ganze Woche haben wir schon Zimmernummern Stück für Stück rausgehauen. Ja, dreimal am Tag gibt's bei uns eine Zahl und das ergibt dann eine dreistellige Zimmernummer. Die gilt es dann zu sammeln und hier dann kundzutun, wenn es soweit ist. Mit Glück werden sie gezogen und mit Glück gibt es dann eben eine Auszeit für zwei Übernachtungen im IFA Schöneck Hotel und Ferienpark und eine Halbpension gibt's auch dazu. Und ich müsste jetzt die Katrin in der Leitung haben. Hallo Katrin, grüße Sie eben.
2: Ja, hallo, hier ist die Katrin.
0: Jawohl, sehr schön. Katrin, gleich als erstes, ich müsste mal abklopfen, mit welcher Zimmernummer Sie heute einchecken möchten.
2: Ich checke ein mit der
0: 003. Mit der 003 und ich checke mal hier mit unserer Lösung. Augenblick.
3: Die Zimmernummer lautet 003.
0: Das ist korrekt. Ja, das heißt, Katrin, Sie haben gewonnen. Sie dürfen einchecken im IFA Hotel, also im IFA Schöneck Hotel und Ferienpark. Ich habe es ja gerade gesagt, für zwei Personen, zwei Übernachtungen mit Halbpension. Waren Sie da schon mal?
2: Schöneck kenne ich, ja, tatsächlich. Ich bin da nicht so weit weg davon.
0: Ah, das heißt, super. Sie wohnen wo?
2: In Plauen, also Kauschwitz.
0: Ah ja, gut, dann, aber das ist ja mal schön, da kommt man auch mal ein bisschen raus, ne? Man kann
2: perfekt,
0: ja auch mal.
2: Genau,
0: da kann man ja mal die
2: Im
0: Gegend.
2: Im Hotel habe ich noch nie übernachtet.
0: Ne, dann können Sie das jetzt nachholen und die Gegend auch ein bisschen eingehender erkunden, nicht nur das Hotel. Oder ich weiß nicht, sind Sie so jemand, der dann gerne mal rausgeht oder bleiben Sie gerne im Hotel und genießen Sie die Wellness-Einrichtungen?
2: Ja, von allen etwas natürlich.
0: Ja, okay.
2: Das Hotel und auch draußen die schöne Natur.
0: Ja, okay. Darf ich fragen, wen Sie mitnehmen?
2: Mein Mann.
0: Ja, das weiß ich ja nicht. Das ist doch schön. Dann kann der sich jetzt auch freuen. Wie heißt Ihr Mann?
2: Mein Mann heißt Rico.
0: Rico, dann ist Rico jetzt ganz herzlich geknutscht von Ihnen oder er knutscht Sie heute mal vielleicht ein extra Blümchen.
2: Auf jeden Fall.
0: Dass Sie alles mit richtig gemacht haben, Katrin. Sie checken ein. Und ich wünsche Ihnen dann viel Spaß bei dem Aufenthalt, wenn es soweit ist, ne?
2: Ich freue mich ganz sehr. Vielen Dank.
0: Ja, sehr gern. Bitte bleiben Sie noch in der Leitung. Wir klären dann noch das weitere Prozedere.
2: Okay, das mache ich, ja.
0: Ja, liebe Grüße nach Kauschwitz.
2: Ja, danke, danke.
0: Ja, und allen anderen, ja, nicht traurig sein. Das war die erste Woche hier bei uns mit Vogtland Radio zimmerfrei. Auch in der kommenden Woche werden wir dann wieder einchecken. Gegebenenfalls Sie werden einchecken im IFA Schöneck Hotel und Ferienpark hier bei uns mit Vogtland Radio zimmerfrei. So, und jetzt machen wir weiter mit diesem hier.
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10: Ja, das Wetter ist eigentlich schön, weil es geht teilweise noch ein kräftiger Wind. Der flacht mehr und mehr ab, aber noch ist er teilweise recht kräftig unterwegs. Kräftige Böen. Zum Abend hin kommen dann auch dickere Wolken auf uns zu. Aktuell aber vielerorts recht sonnig bei 23 bis 27 Grad, wie erwähnt, am Abend und in der Nacht dann Regenwolken. Ist auch mal ein Schauer dabei, auch in der Nacht auf den Samstag. Heute Nacht 10 bis 15 Grad. Um 20 Grad dann am Wochenende, Samstag wie Sonntag, dann ein trockener Mix aus Sonne und Wolken. Es bleibt aber teils recht windig. Es ist gleich 16.31 Uhr.
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11: Ich bin Luisa Ruckdeschel. In Oelsnitz haben unbekannte Fahrzeugteile im Wert von mehreren 10.000 Euro gestohlen. Auf einem Firmengelände an der Teumaer Straße montierten sie Teile von drei dort abgestellten LKW ab, die Kriminalpolizei ermittelt. Ab nächsten Mittwoch ist die Syrerstraße wegen des Ersatzneubaus der neuen Esterbrücke in Plauen komplett gesperrt. Die Straße ist bis voraussichtlich 25. September dicht, eine Umleitung ist ausgeschildert. Das nach dem Großbrand im Plauner Schwarzen Holz verhängte Betretungsverbot wird heute aufgehoben. Seit 16 Uhr kann das Waldgebiet wieder betreten werden. Soweit Vogtlandradio kompakt.
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10: 16.32 Uhr wird es gleich. Es gibt noch die Warnung für die B92. Da kam auch rein von René und von Erik. Die haben gemeldet diesen Unfall auf der B92 zwischen Elsterberg und Kunstdorf. Vorsicht, die Stelle hier unübersichtlich. Na, ich nehme es nochmal mit. Da bitte dann aufpassen, gegebenenfalls umfahren. Diesen Gefahrenbereich. A72 in Richtung Chemnitz zwischen Stolberg Nord und Kreuz Chemnitz derzeit stockender Verkehr auf 1 Kilometer. Und auf der A9 in Richtung Nürnberg aktuell auch stockend stauend auf 1 bis 2 Kilometern. A9 Richtung Nürnberg zwischen Eisenberg und Bad Klosterlausnitz in und an einer Baustelle. Blitzer haben wir auch noch bekommen. Einmal von Frank und Astrid. Dankeschön. A72 Richtung Hof. Kurz hinter der Auffahrt Plauen-Ost wird geblitzt und von Kevin kam genauso die Warnung wie von Doreen. Die hat's aber bestätigt. Plauen-Pauser-Straße am Stadtwald. Hier steht ein grauer Caddy. Staus, Blitzer, mehr melden auch Sie uns bitte kostenlos. 0800 30 30 113 oder per WhatsApp die Nummer auf voglandradio.de. Ich sehe gerade ganz aktuell oder wurde nochmal aktualisiert die Störung in Zwickau, Bahnhofstraße, Höhe abzweigt nach Aue. Herunterhängende Stromkabel, da ist wohl mittlerweile auch gesperrt. Hier bitte entsprechend aufpassen, beziehungsweise auch hier umfahren.
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10: Am Vormittag nicht. Das ist auch albern hier. Naja. Habe ich den Falschen erwischt, ja, wie das manchmal so ist. Den Richtigen, das ist der hier.
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10: Ja Mensch, Best-of-Sendungsopener, könnten wir ja auch mal machen. Nee, machen wir nicht, das wäre zu albern. Ich bin auf jeden Fall Jörg Ursprung und wir machen weiter hier mit unserem Oktoberfest.
14: So.

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1: Jo, passend zum heutigen Tag olbert der Wind noch ein bisschen rum. Steife Brise vielerorts. Ja, so auffrischende Böen nach wie vor. Lässt dann gegen später in Richtung Abend ein bisschen nach. Dafür kommen dickere Wolken auf uns zu. Noch so ein Mix aus Sonne und Wolken am Abend und in der Nacht auch Regenwolken, die entsprechendes mit sich bringen, Niederschläge, auch mal Schauer, gerade in der Nacht auf Samstag. In der Nacht dann 10 bis 15 Grad. Wochenende schick, Mix aus Sonne und Wolken. Teils ist es auch noch windig, aber meistens stabil und trocken bei durchaus viel Sonnenschein. Morgen wie am Sonntag. Das Ganze bei Werten um die 20 Grad Marke. Es ist 17 Uhr.
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2: Ich bin Luisa Ruckdeschel. Rund 29.000 Euro aus dem Fonds Energieeffizienz Kommunen von NVAM und Midgas fließen an 9 Kommunen im Vogtlandkreis. Das Geld soll unter anderem für die Umrüstung von Beleuchtung in Schulen, Kitas und öffentlichen Einrichtungen genutzt werden. Auch neue Straßenbeleuchtung soll finanziert werden. Laut NVAM können mit diesen Maßnahmen rund 1 Million Kilowattstunden Strom und Gas eingespart werden. Die Planungen für das neue Feuerwehrgerätehaus in Oberpirk werden vorerst nicht wie vorgesehen vergeben. Der Rosenbacher Gemeinderat hat 3 entsprechende Beschlussvorlagen am Mittwoch von der Tagesordnung genommen. Zusammen wären damit allein für diese 3 Fachplanungen rund 78.800 Euro fällig geworden. Das erschien den Gemeinderäten zu kostenintensiv. Deshalb sollen die geplanten Vergaben zunächst noch einmal überprüft werden. So Rosenbachs Bürgermeister Michael Frisch.
3: Wir haben bereits in der letzten Sitzung den Honorarvertrag für den Architekten beschlossen. Bereits da gab es im Gemeinderat Raunen in den Reihen, um was für Summen es sich hier handelt. Wir hatten vor, unter den haushalterischen Voraussetzungen möglichst günstig zu bauen und kommen jetzt in Bereiche von über 150.000 Euro nur für Planungsleistungen. Und da müssen wir einfach aufs Geld schauen und haben gesagt, wir vertagen diese Planungsleistungen und versuchen, noch andere Lösungen zu finden.
2: In Oelsnitz haben unbekannte Fahrzeugteile im Wert von mehreren 10.000 Euro gestohlen. Vergangene Nacht gelangten sie auf ein Firmengelände an der Teumaer Straße und machten sich dort an 3 abgestellten LKW zu schaffen. Von den Fahrzeugen montierten sie mehrere Teile ab und nahmen sie mit. Die Kriminalpolizei ermittelt und sucht Zeugen. Wegen des Ersatzneubaus der neuen Elsterbrücke in Plauen gibt es aktuell Sperrungen auf der Hammerstraße und der Syrerstraße. Momentan ist die Syrerstraße stadteinwärts noch befahrbar, das ändert sich ab nächsten Mittwoch jedoch. Bis voraussichtlich 25. September ist die Straße dann komplett dicht. Eine Umleitung ist ausgeschildert. Insgesamt sind die Arbeiten an der Brücke weitgehend abgeschlossen. Nach aktuellem Stand soll bis Mitte Dezember alles fertig sein. Das waren die Vogtland-Radio-Nachrichten.
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1: 17.03 Uhr ist es gleich. A4 in Richtung Eisenach-Frankfurt zwischen Hohenstein-Ernstthal und Glaucher Ostvorsicht. Hier Spanngurte auf der Fahrbahn, da bitte entsprechend vorsichtig fahren. Außerdem liegt da noch eine Metallplatte rum, habe ich gesehen. Also die gibt es auch noch auf der A4 in Richtung Chemnitz. Hier zwischen Hohenstein-Ernstthal und Wüstenbrand. Verlorene Ladung, hier liegt eine Metallplatte. Also auch da bitte entsprechend vorsichtig fahren und aufpassen. Dann haben wir derzeit noch stockenden Verkehr auf der A72 Richtung Chemnitz zwischen Stolberg Nord und Kreuz Chemnitz und auf der A9 auch in Richtung Nürnberg. Hier zwischen Eisenberg und Bad Klosterlausnitz derzeit stocken, stauend auf 2 Kilometern in und an einer Baustelle. Hier bitte vorsichtig an das Stauende heranfahren. Dann noch die Warnung für Zwickau war das im Landkreis Zwickau, da zwischen Hartenstein und Bad Schlemann. Ein herabringendes Stromkabel oder mehrere Stromkabel, da ist derzeit auch gesperrt, da bitte umfahren. Blitzer haben wir auch noch, wenn ich das hier aufkriege, ja. A72 in Richtung Hof, kurz hinter der Auffahrt Plauen Ost. Frank und Astrid haben es gemeldet, da wird geblitzt, dankeschön. Und Kevin und Doreen melden den Blitzer in Plauen, Pauser Straße am Stadtwald, da steht ein grauer Caddy. Staus, Blitzer, mehr melden auch Sie uns bitte kostenlos 0800 30 30 113 oder per WhatsApp die Nummer auf vogtlandradio.de. Dankeschön.
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0: Ja, ja, hier ist euer, hier ist hier Vogtland Radio. Ja, wir sind nicht verrückt geworden, wir olbern heute. Heute ist ja großes Oktoberfest, Wiesenstimmung bei uns. Zum Auftakt auch der Sternquellwiesen in Plauen. Machen wir da heute auch eine Sause, noch bis in den Abend hinein wird es hier heute zünftig. Ja, da kann man auch gerne mitgrölen und mitsingen, mitkreischen, man kann auch mitmachen. Ja, wer mal Bock hat hier und sagt, Mensch, das würde auch in diese Wiesenstimmung passen, bei mir zum Start ins Wochenende, in den Feierabend, gerne mal ein WhatsApp schreiben. Ne? Dann gucke ich, ob das mit reinpasst. Jetzt ist es gleich 17.16 Uhr, ich drücke hier drauf.
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2: Ich bin Sven Hopf. Heute öffnet in Berlin die IFA, die internationale Funkausstellung. Unternehmen präsentieren wieder ihre neuesten technischen Produktwelten, vom Smartphone bis Roboter. Größter Aussteller ist mit über 900 Unternehmen China. Fast 60 Jahre nachdem Willy Brandt mit dem legendären Druck auf den roten Knopf das Farbfernsehen in Westdeutschland gestartet hat, hat sich das Programm der Berliner Technikmesse deutlich verändert. Von Rapperin Ikimel bis zum Roboterfußball beim RoboCup. Die IFA in Berlin zeigt nicht nur neue Technik, sondern auch eine deutliche Verschiebung der Kräfte in der Branche. Jürgen Mattes vom Institut der Deutschen Wirtschaft erkennt durchaus an, dass chinesische Unternehmen technologisch aufgeholt haben. Sie hätten gute Ideen, investieren massiv in Forschung und Entwicklung und seien bei Innovationen oft schneller und effizienter. Auch der Staat investiere viel in Forschung und Bildung und bilde Jahr für Jahr große Zahlen an Ingenieuren aus.
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10: Ja, der Wind, der zeigt weiterhin lebendige Präsenz, flacht dann aber mehr und mehr ab in Richtung Abend. Dann kommen aber auch Regenwolken auf uns zu. Aktuell ist es noch schön, ja, gemäßigter Mix aus Sonne und Wolken, wie gesagt, bei lebendigen Winden 23 bis 27 Grad. Dann, wie erwähnt, am Abend und in der Nacht dickere Wolken mit Regen, in der Nacht auch mal Schauer bei 10 bis 15 Grad. Das Wochenende dafür stabil, trockener Mix meist aus Sonne und Wolken. Die Sonne zeigt auch mal volle Präsenz. Also es gibt richtig schöne Phasen. Auch am Wochenende ist es teils windig, aber wie gesagt stabil und meist trocken. Bei Werten um die 20 Grad Marke. Es ist 17.30 Uhr.
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11: Ich bin Luisa Rucktesche. 9 Kommunen im Vogtland erhalten rund 29.000 Euro aus dem Fonds Energieeffizienz Kommunen von den VAM und mit Gas. Mit dem Geld soll unter anderem die Umrüstung von Beleuchtungen auf stromsparende Alternativen finanziert werden. In Oelsnitz haben unbekannte Fahrzeugteile im Wert von mehreren 10.000 Euro gestohlen. Auf einem Firmengelände an der Teumaer Straße montierten sie Teile von 3 dort abgestellten LKW ab. Die Kriminalpolizei ermittelt. Ab nächsten Mittwoch ist die Syrerstraße wegen des Ersatzneubaus der neuen Elsterbrücke in Plauen komplett gesperrt. Die Straße ist bis voraussichtlich 25. September dicht. Eine Umleitung ist ausgeschildert. Soweit Vogtlandradio kompakt.
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10: 17 Uhr 32 wird es gleich. Noch immer die Störung im Landkreis Zwickau. Da ist zwischen Hartenstein und Bad Schlema gesperrt. Da hängen wohl abgerissene Stromkabel an oder über der Straße. Und ansonsten gibt es noch die Meldung von der A72 in Richtung Chemnitz zwischen Stolberg Nord und Kreuz Chemnitz, derzeit stockender Verkehr in und an einer Baustelle. Eine Meldung gibt es dann noch von der A4 Entschuldigung, in Richtung Eisener Frankfurt. Vorsicht in Höhe Glauchau Ost, da ragt eine Schutzplanke in den linken Fahrstreifen hinein. Ja, das ist auch eine gefährliche Ecke da, also da bitte auf jeden Fall aufpassen und vorsichtig fahren. Dann haben wir noch die A4 in Richtung Eisenach Frankfurt zwischen Hohenstein, Ernstthal und Glauchau Ost. Ah, da kam jetzt die Entwarnung. Diese Störung besteht nicht mehr. Das waren die Spanngurte auf der Fahrbahn. Die sind inzwischen wieder aufgeräumt. Aber wir haben noch die Gefahrenstelle auf der A4 in Richtung Dresden zwischen Hohenstein, Ernstthal und Wüstenbrand. Eine Metallplatte auf der Fahrbahn. Geblitzt wird noch auf der A72, hier in Richtung Hof, kurz hinter der Auffahrt Plauen-Ost. So haben es Frank und Astrid gemeldet. Und zuletzt kam noch mal die Aktualisierung des Blitzers in Plauen-Pauser Straße am Stadtwald Grauer Ketti. Kevin und Turin haben es gemeldet. Staus, Blitzer, mehr melden auch Sie uns bitte kostenlos. 0800 30 30 113 oder per WhatsApp die Nummer auf hochlandradio.de. Dankeschön, kommen Sie gut an.
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10: Ja, am Freitagnachmittag, heute Oktoberfest bei uns. Wir olbern weiter Wiesenstimmung und tun das mal auf einer Insel.

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1: Ja, der Wind, der flacht Stück für Stück ab. Ein bisschen Präsenz zeigt er noch. Aber ansonsten wird es windmäßig ruhiger. Noch gibt es einen Mix aus Sonne und Wolken. Temperaturen derzeit bei 22 bis 26 Grad. Im Laufe des Abends dann dickere Wolken. Da ist auch schon mal ein Regentropfen drin. Auch in der Nacht auf den morgigen Samstag wird es den ein oder anderen Schauer geben. In der Nacht bei Werten von 10 bis 15 Grad. Das Wochenende hat einen Mix aus Sonne und Wolken parat. Samstag wie Sonntag um 20 Grad. Es ist auch meist trocken. Auch die Sonne kriegt mal die Oberhand. Aber auch am Wochenende ist es teilweise recht windig. Und jetzt ist es 18 Uhr.
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2: Ich bin Luisa Ruckdesche. Rund 29.000 Euro aus dem Fonds Energieeffizienz Kommunen von den VRM und Midgas fließen an 9 Kommunen im Vogtlandkreis. Das Geld soll unter anderem für die Umrüstung von Beleuchtung in Schulen, Kitas und öffentlichen Einrichtungen genutzt werden. Auch neue Straßenbeleuchtung soll damit finanziert werden. Laut NVRM kann mit den finanzierten Maßnahmen insgesamt rund 1 Million Kilowattstunden Strom und Gas eingespart werden. Die Planungen für das neue Feuerwehrgerätehaus in Oberpirk werden vorerst nicht wie vorgesehen vergeben. Die Rosenbacher Gemeinderat hat 3 entsprechende Beschlussvorlagen am Mittwoch von der Tagesordnung genommen. Zusammen wären damit allein für diese 3 Fachplanungen rund 78.800 Euro fällig geworden. Das erschien den Gemeinderäten zu kostenintensiv. Deshalb sollen die geplanten Vergaben zunächst noch einmal überprüft werden, so Rosenbachs Bürgermeister Michael Frisch.
3: Wir haben bereits in der letzten Sitzung den Honorarvertrag für den Architekten beschlossen. Bereits da gab es im Gemeinderat Raunen in den Reihen, um was für Summen es sich hier handelt. Wir hatten vor, unter den haushalterischen Voraussetzungen möglichst günstig zu bauen und kommen jetzt in Bereiche von über 150.000 Euro nur für Planungsleistungen. Und da müssen wir einfach aufs Geld schauen und haben gesagt, wir vertagen diese Planungsleistungen und versuchen, noch andere Lösungen zu finden.
2: In Oelsnitz haben unbekannte Fahrzeugteile im Wert von mehreren 10.000 Euro gestohlen. Vergangene Nacht gelangten sie auf ein Firmengelände an der Teumaer Straße und machten sich dort an 3 abgestellten LKW zu schaffen. Von den Fahrzeugen montierten sie mehrere Teile ab und nahmen sie mit. Die Kriminalpolizei ermittelt und sucht Zeugen. Wegen des Ersatzneubaus der neuen Elsterbrücke in Plauen gibt es aktuell Sperrungen auf der Hammerstraße und der Syrerstraße. Momentan ist die Syrerstraße stadteinwärts noch befahrbar, das ändert sich ab nächsten Mittwoch jedoch. Bis voraussichtlich 25. September ist die Straße dann komplett dicht. Eine Umleitung ist ausgeschildert. Insgesamt sind die Arbeiten an der Brücke weitgehend abgeschlossen. Nach aktuellem Stand soll bis Mitte Dezember alles fertig sein. Das waren die Vogtlandradio-Nachrichten.
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1: 18 Uhr, 3 Minuten ist es gleich. In Zwickau, also im Landkreis Zwickau, ist derzeit die Straße in Höhe Saupersdorf gesperrt. Da hat es einen Unfall gegeben, Höhe Saupersdorf, Vollsperrung. Ortskundige werden gebeten, hier weiträumig zu umfahren. Umfahren geht auch im Landkreis Zwickau, da zwischen Hartenstein und Bad Schlemer gesperrt ist. Da sind Stromkabel abgerissen und hängen auf der Straße oder auf die Straße herunter. Auch das sorgt hier derzeit für Aufräumarbeiten, also auch hier bitte umfahren. Gerade wenn sie sich auskennen. A4 in Richtung Eisenach Frankfurt. Vorsicht, da Höhe Glaucher Ost noch immer eine Leitplanke oder etwas ragt da in die Fahrbahn hinein. Das sorgt natürlich hier für Gefahr. Da bitte aufpassen. Und dann haben wir noch die Meldung von der A4 in Richtung Eisenach Frankfurt zwischen Hohenstein-Ernstthal und Glaucher Ost. Noch immer Metallteile oder eine Metallplatte wohl auf der Fahrbahn. So meldet es die Polizei. Auch da bitte vorsichtig fahren. A9 in Richtung Nürnberg, da sorgt die Baustelle noch für stockenden Verkehr zwischen Eisenberg und Bad Klosterlausnitz. Stocken staunt hier auf 2 bis 3 Kilometern derzeit. Einen Blitzer hatten wir noch reinbekommen oder aktualisiert bekommen von Doreen. Kevin hat ihn auch gemeldet. Dankeschön, in Plauen der Blitzer, grauer Caddy, Pauser Straße da am Stadtwald. Änderungen oder aber neues Stausblitzer mehr melden Sie uns gerne kostenlos bitte unter 0800 30 30 113 oder per WhatsApp die Nummer auf vognetradio.de. Dankeschön, kommen Sie bitte gut an.
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1: Ja, auch da olbern wir noch rum. Knapp 2 Stunden haben wir ja noch bis 20 Uhr heute bei uns beim Oktoberfest hier im Vogtlandradio. Ich bin Ihr Ursprung. Servus. Hallo.

0: Das ist die deutsche Version von Living Next Door to Alice von unserem Howie. Howard Carpendale, da ist es Tür an Tür mit Alice. Ja, da darf das Who the Fuck is Alice auch nicht fehlen, gerade wenn wir Oktoberfest hier feiern. Und die ganze Geschichte, die kann ich mal erzählen, vielleicht irgendwann im Coverlover, weil tatsächlich ist das eine Coverversion, also von Smokey bekannt geworden, aber das Stück war ursprünglich von der australischen Popgruppe New World. Und eine holländische Band oder die Band Gompi hat dann mal mit einem DJ zusammen dieses Who the Fuck is Alice daran gesetzt und das ging dann auch viral und weltweit. Wir kommen jetzt aber zum musikalischen Kalenderblatt an diesem 4. September und fragen ans Who the Fuck is Hertha Charlotte Heuwehr. Weiß das jemand, wer Hertha Heuwehr ist? Sie gilt als Erfinderin der Currywurst. Ja, ja, das ist wirklich wahr. Und zwar am 4. September 1949 hat sie sie kreiert, die Spezial-Currywurst-Bratwurst oder die Spezial-Curry-Bratwurst in West-Berlin in der Kantecke Kaiser-Friedrich-Straße in einem Kiosk. Da hat sie Currywurst zubereitet. Das Ding wurde auch später dann eingetragen und deswegen gilt Hertha Heuwehr als Erfinderin der Currywurst. Oder fiel mal ein, Mensch, das passt doch auch ins Oktoberfest, wenn wir den Herbert, ja, unseren Pottbarden mal rausholen. Herbert Grönemeyer mit seinem Lied Currywurst. 1982 hat er das gemacht, auf dem Album Total Egal. Bitteschön, guten Appetit.
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6: Ja, der Wind hält so ein bisschen die Füße still inzwischen. Ja, er hat nachgelassen, flaut weiter ab. Hier zeigt er noch Präsenz. Und es gibt auch noch eine schöne Extraportion vielerorts Abendsonne. Temperaturen derzeit 22 bis 26 Grad. Im weiteren Verlauf des Abends... Fliegen. Im weiteren Verlauf des Abends dichtere Bewölkung. Also es zieht zu. Es wird auch Regen geben, dann gegen später setzt Regen ein, auch in der Nacht mal ein Schauer auf den morgigen Samstag, in der Nacht bei 10 bis 15 Grad. Das Wochenende dann gemäßigt, ja, es gibt so einen Mix aus Sonne und Wolken, die Sonne hat oft mal die Oberhand, aber auch am Wochenende teilweise ein präsenter Wind und die Werte morgen wie am Sonntag so um die 20 Grad Marke. Immerhin ist es dann trocken.
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6: So, 18.31 Uhr ist es gleich. Schon wieder diese Fliege hier. Was ist denn da los? Ja? Eintagsfliege, die müsste doch seit Mittag in der Rente sein. A9 in Richtung Nürnberg zwischen Schleiz und Bad Lobenstein. Defekter PKW auf dem Standstreifen. Da bitte aufpassen. A9 in Richtung Nürnberg zwischen Eisenberg und Bad Klosterlausnitz. Noch immer die Baustelle, die sorgt für stockenden, staunenden Verkehr aktuell auf 2 Kilometern. Auch da bitte vorsichtig an das Stauende heranfahren. Im Landkreis Zwickau hat es einen Unfall gegeben, Höhe Saupersdorf. Da ist voll gesperrt. Da bitte umfahren, genauso wie im Landkreis Zwickau. Da ist die Straße zwischen Hartenstein und Bad Schlema gesperrt. Da hingen Stromkabel hinunter auf die Straße. Das wird repariert. Und ansonsten haben wir noch die Meldung von der A4. Hier in Richtung Dresden zwischen Hohenstein, Ernsthal und Wüstenbrand noch immer eine Metallplatte auf der Fahrbahn. Da bitte auch entsprechend vorsichtig fahren. Ich nehme nochmal den Blitzer mit, der zuletzt aktualisiert wurde von Doreen. Dankeschön. In Plauen, Pauser Straße, am Stadtwald, Grauer, Kerdin. Kommen Sie gut an.

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1: Mit Jörg Ursprung und wir olbern noch ein bisschen. Ja, ein bisschen Zeit haben wir noch für Oktoberfeststimmung, für Wiesenstimmung hier. Das ist ja heute unser Motto. Und wir sind schon reichlich rumgekommen. Ja, wir waren in Moskau, wir waren auf der Insel, wir waren in der Nachbarschaft von Alice. In der Currywurstbude sind wir gewesen. Und jetzt geht's an die Nordseeküste, an den Waderkant. Von da kommen sie weg, die Jungs von Klaus und Klaus, ne? An der Nordseeküste. Na dann mal.

Das ist kein Cover, das ist ein Remix. Rihanna, Love on the Brain im Liam Pfeiffer Disco Remix hier am Oktoberfesttag im Vogtlandradio. Das hier ist ein Cover. Der

Smooth. Der heutige Cover-Lover-Song, der hat seinen Ursprung in den 1920er Jahren. 1929 wurde das Ding bereits veröffentlicht, damals als ein Jazz-Standard von Irvin Berlin. Das Ganze wurde dann auch durch den gleichnamigen Film Puttin' on the Ritz aus dem Jahr 1930 berühmt. Puttin' on the Ritz, das ist der Song, der heute gecovert wird. Das entwickelte sich damals zu einem Hit auch durch Fred Astaire. Und dann später gab es ja so eine erfolgreiche Synthpop-Cover-Version von Taco. Das war Anfang der 80er, 1982. Ich habe das mal rausgesucht von Betty Boom. Betty Boom ist ein Musikprojekt beziehungsweise eine Künstlerkombo, die im Bereich Elektro-Swing agiert. Und die haben das Ding ordentlich

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1: Das ist bis jetzt ein freundlicher Abend. Der Wind hat auch etwas nachgelassen. Es gibt auch noch die extra Portion Abendsonne. Temperaturen derzeit 21 bis 25 Grad. Im Laufe des weiteren Abends verdichtet sich die Bewölkung. Gegen später fängt es auch an zu regnen. Auch in der Nacht ist der eine oder andere Schauer drin bei 10 bis 15 Grad. Das Wochenende dann stabil um 20 Grad. Morgen wie am Sonntag. Die Sonne hat oft die Oberhand. Es ist auch am Wochenende teils dann windig und ein paar harmlose Wolkenfelder ziehen durch.
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2: Abends ist es teils sonnig, teils bewölkt und meist trocken. Die Temperaturen erreichen Höchstwerte von 26 Grad. In der Nacht verdichten sich die Wolken. Später kommt es zu Regenfällen bei Tiefstwerten bis 12 Grad. Am Samstag ist es anfangs bewölkt, später setzt sich ein freundlicher Mix aus Sonne und einigen Wolken durch. Die Höchstwerte liegen bei 20 Grad.
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2: Ich bin Luisa Ruckdeschel. Wie bereits in den vergangenen Monaten steht die Zukunft des Zwickauer VW-Werks weiter auf unsicheren Beinen. Der Konzernvorstand hat auf seiner jüngsten Sitzung den drastischen Sparplänen zugestimmt. Weltweit will VW rund 50.000 Stellen in den kommenden Jahren streichen. Sollten die Werke in Zwickau, Emden, Hannover und Neckarsulm in den kommenden Jahren nicht profitabel sein oder keine Nachnutzungsperspektive bestehen, so droht ihnen im neuen Jahrzehnt die Schließung. Bis Mitte nächstes Jahr will man Konzepte aufstellen. Zudem will VW auch bei den Modellen und beim Beteiligungsportfolio ausdünnen. Nach dem erneuten Großbrand in Bernsgrün ist der 25-jährige Tatverdächtige wieder auf freiem Fuß. Der Mann war nach dem Feuer am Mittwoch auf dem Gelände der Agrargenossenschaft festgenommen worden. Für einen Haftbefehl reichte der Tatverdacht laut Staatsanwaltschaft aber nicht aus. Bei dem Brand verendeten knapp 1000 Ferkel. Der Schaden liegt bei rund 1,5 Millionen Euro. Es war bereits der vierte Brand seit Juni im Umfeld der Agrargenossenschaft. Die Ermittlungen wegen des Verdachts der schweren Brandstiftung laufen weiter. Mit einem gezielten Schlag hat Plauens Oberbürgermeister Steffen Zenner letzten Abend die fünfte Sternquellwiesen eröffnet. Das Festzelt war schnell gut gefüllt mit vielen Gästen, die in Trachten erschienen sind. Bis Sonntag gibt es neben der Musik viele Programmpunkte, wie heute die Wahl des Wiesenpaars oder den Festumzug am Sonntag. Sachsens Ministerpräsident Michael Kretschmer war auch zur Eröffnung vor Ort und zeigte sich begeistert.
3: Ich habe schon viel gehört, viele Geschichten auch von Jörg Schmidt. Es ist ein super Fest. Man kann der Sternquellbrauerei nur dankbar sein, dass sie das macht, dass sie die Menschen zusammenbringt und die Stimmung ist gut, die Leute freuen sich. Ganz großartig. So ist das Vogtlein, so ist Plauen.
2: Das nach dem Großbrand im Plauener Schwarzen Holz verhängte Betretungsverbot wurde heute aufgehoben. Seit 16 Uhr darf das Waldgebiet zwischen Messbach und Tiergarten wieder betreten werden. Bei dem Feuer Mitte August waren rund 7 Hektar Wald betroffen. Zeitweise kämpften bis zu 120 Einsatzkräfte sowie Löschhubschrauber gegen die Flammen und immer wieder aufflammende Glutnester. Die eigentlichen Löscharbeiten waren bereits am 19. August beendet worden. Wegen Beräumungsarbeiten und möglicher Gefahren blieb das Gebiet aber weiter gesperrt. Das waren die Top-Themen des Tages.
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1: 19 Uhr und 3 Minuten ist es. Halleluja. Im Landkreis Zwickau ist Höhe Saupersdorf nach Unfall immer noch gesperrt. Ja, also hier bitte umfahren. Dafür gab es aber Entwarnung für den Kreis Zwickau, der Bahnhofstraße, Höhe Abzweig nach Aue. Da ist in beiden Richtungen die Störung beseitigt. Die Kabel sind wohl repariert, die da auf die Straße hingen. Auf der A9 derzeit noch ein bisschen aufpassen, Richtung Nürnberg, zwischen Schleiz und Bad Lobenstein ein defekter PKW, hier auf dem Standstreifen. A4 in Richtung Dresden zwischen Hohenstein, Ernsthal und Wüstenbrand liegt noch immer eine Metallplatte auf der Fahrbahn und nochmal auf die A9 in Richtung Nürnberg zwischen Eisenberg und Bad Kloster Lausnitz derzeit stocken, staunt der Verkehr auf 2 bis 3 Kilometern in und an einer Baustelle. Ein Blitzer kam aktuell rein von Sebastian, Dankeschön. Hat er gemeldet am Dreieck Hochfranken in der Überleitung von der A93 auf die A72 in Richtung Plauen. Kommen Sie gut an.
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1: Mit Jörg Ursprung, auch die steht im Zeichen des Oktoberfestes. Ein Stündchen sind wir noch beieinander hier, nicht? Servus.
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ganz jugendfreie Version von Wahnsinn von Wolle Petri im Original. Hier diese Version von den Lollis. Wir machen ja Oktoberfeststimmung nach wie vor. Auch noch bis 20 Uhr das Ganze hier bei uns an diesem Freitagabend im Vogtlandradio. Und da fragen wir uns jetzt, was wollen wir trinken? Ja, nicht nur heute, auch nicht nur an diesem Wiesenfest oder am Sternquell-Wiesenfest an diesem Wochenende, sondern wir fragen uns das gleich, was wollen wir trinken 7 Tage lang? Das kommt aus der Bretagne, das Original. Das ist ein altes Volkslied der Bretagne, heißt eigentlich übersetzt Lied vom Cidre. Ja, und die niederländische Band Bots, die hat daraus mal 7 Tagen lang gemacht. Das war 1976 und hat dann Anfang der 1980er die deutsche Version 7 Tage lang nachgeschossen. Er wurde in Deutschland sehr populär. Diese Version wurde auch viele Male gecovert, ja, unter anderem von der Band Höhner. Oder es gibt das auch von D'Artagnan zum Beispiel. Aber ich habe die Bots rausgesucht heute als Feierabendsong. Und wir können jetzt alle zusammen mit den Jungs von Bots überlegen, was wir uns die nächsten 7 Tagen in Strömen die Kehle vorbeigießen.

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1: Oktoberfesttag im Vogtlandradio heute an diesem 4. September. Bald ist ja auch wieder offizielles Oktoberfest in München. Und preislich gesehen ist das Münchner Oktoberfest die Nespresso-Kapsel der Gemütlichkeit.

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0: Meine Fresse, hab ich Bock, mir heute Abend die Leber zu veredeln. Mal wieder einen an den Hut klemmen. Das Trockendock spülen. Ich weiß nicht, was du machst, aber ich hab heute Abend noch Schluckmuskelzumba. Schön einen in eine Wanne pettern. Sich amtlich ein hinter den Bart atmen.
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2: Abends ist es teils sonnig, teils bewölkt und meist trocken. Die Temperaturen erreichen Höchstwerte von 26 Grad. In der Nacht verdichten sich die Wolken. Später kommt es zu Regenfällen bei Tiefstwerten bis 12 Grad. Am Samstag ist es anfangs bewölkt, später setzt sich ein freundlicher Mix aus Sonne und einigen Wolken durch. Die Höchstwerte liegen bei 20 Grad.
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2: Ich bin Luisa Ruckdeschel. Wie bereits in den vergangenen Monaten steht die Zukunft des Zwickauer VW-Werks weiter auf unsicheren Beinen. Der Konzernvorstand hat auf seiner jüngsten Sitzung den drastischen Sparplänen zugestimmt. Weltweit will VW rund 50.000 Stellen in den kommenden Jahren streichen. Sollten die Werke in Zwickau, Emden, Hannover und Neckarsulm in den kommenden Jahren nicht profitabel sein oder keine Nachnutzungsperspektive bestehen, so droht ihnen im neuen Jahrzehnt die Schließung. Bis Mitte nächstes Jahr will man Konzepte aufstellen. Zudem will VW auch bei den Modellen und beim Beteiligungsportfolio ausdünnen. Nach dem erneuten Großbrand in Bernsgrün ist der 25-jährige Tatverdächtige wieder auf freiem Fuß. Der Mann war nach dem Feuer am Mittwoch auf dem Gelände der Agrargenossenschaft festgenommen worden. Für einen Haftbefehl reichte der Tatverdacht laut Staatsanwaltschaft aber nicht aus. Bei dem Brand verendeten knapp 1000 Ferkel. Der Schaden liegt bei rund 1,5 Millionen Euro. Es war bereits der vierte Brand seit Juni im Umfeld der Agrargenossenschaft. Die Ermittlungen wegen des Verdachts der schweren Brandstiftung laufen weiter. Mit einem gezielten Schlag hat Plauens Oberbürgermeister Steffen Zenner letzten Abend die fünfte Sternquellwiesen eröffnet. Das Festzelt war schnell gut gefüllt mit vielen Gästen, die in Trachten erschienen sind. Bis Sonntag gibt es neben der Musik viele Programmpunkte, wie heute die Wahl des Wiesenpaars oder den Festumzug am Sonntag. Sachsens Ministerpräsident Michael Kretschmer war auch zur Eröffnung vor Ort und zeigte sich begeistert.
3: Ich habe schon viel gehört, viele Geschichten auch von Jörg Schmidt. Es ist ein super Fest. Man kann der Sternquellbrauerei nur dankbar sein, dass sie das macht, dass sie die Menschen zusammenbringt und die Stimmung ist gut. Die Leute freuen sich ganz großartig. So ist das Vogtlein, so ist Plauen.
2: Das nach dem Großbrand im Plauener Schwarzen Holz verhängte Betretungsverbot wurde heute aufgehoben. Seit 16 Uhr darf das Waldgebiet zwischen Messbach und Tiergarten wieder betreten werden. Bei dem Feuer Mitte August waren rund 7 Hektar Wald betroffen. Zeitweise kämpften bis zu 120 Einsatzkräfte sowie Löschhubschrauber gegen die Flammen und immer wieder aufflammende Glutnester. Die eigentlichen Löscharbeiten waren bereits am 19. August beendet worden. Wegen Beräumungsarbeiten und möglicher Gefahren blieb das Gebiet aber weiter gesperrt. Das waren die Top-Themen des Tages.

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Du wirst ganz nass. Schon spät, komm. Wir müssen weg hier, raus aus dem Wald, verstehst du nicht? 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Du hast ihn verloren, als ich dir den Weg zeigen musste. Wer hat verloren? Du dich? Ich mich? Oder? Oder ja?

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Dein Lippenstift ist verwischt. Du hast ihn gekauft und ich habe es gesehen. Zu viel Rot auf deinen Lippen und du hast gesagt, mach mich nicht an. Aber du warst durchschaut. Augen sagen mehr als Worte. Du brauchst mich doch, hm? Alle wissen, dass wir zusammen sind ab heute. 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Sie werden dich nicht finden. Niemand

0: Newsflash.
1: In den letzten Monaten ist die Zahl der vermissten Personen dramatisch angestiegen. Die jüngste Veröffentlichung der lokalen Polizeibehörde berichtet von einem weiteren tragischen Fall. Es handelt sich um ein 19-jähriges Mädchen, das zuletzt vor 14 Tagen gesehen wurde. Die Polizei schließt die Möglichkeit nicht aus, dass es sich hier um ein Verbrechen handelt.

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2: Abends ist es teils sonnig, teils bewölkt und meist trocken. Die Temperaturen erreichen Höchstwerte von 26 Grad. In der Nacht verdichten sich die Wolken, später kommt es zu Regenfällen bei Tiefstwerten bis 12 Grad. Am Samstag ist es anfangs bewölkt, später setzt sich ein freundlicher Mix aus Sonne und einigen Wolken durch. Die Höchstwerte liegen bei 20 Grad.
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2: Ich bin Luisa Ruckdeschel. Wie bereits in den vergangenen Monaten steht die Zukunft des Zwickauer VW-Werks weiter auf unsicheren Beinen. Der Konzernvorstand hat auf seiner jüngsten Sitzung den drastischen Sparplänen zugestimmt. Weltweit will VW rund 50.000 Stellen in den kommenden Jahren streichen. Sollten die Werke in Zwickau, Emden, Hannover und Neckarsulm in den kommenden Jahren nicht profitabel sein oder keine Nachnutzungsperspektive bestehen, so droht ihnen im neuen Jahrzehnt die Schließung. Bis Mitte nächstes Jahr will man Konzepte aufstellen. Zudem will VW auch bei den Modellen und beim Beteiligungsportfolio ausdünnen. Nach dem erneuten Großbrand in Bernsgrün ist der 25-jährige Tatverdächtige wieder auf freiem Fuß. Der Mann war nach dem Feuer am Mittwoch auf dem Gelände der Agrargenossenschaft festgenommen worden. Für einen Haftbefehl reichte der Tatverdacht laut Staatsanwaltschaft aber nicht aus. Bei dem Brand verendeten knapp 1000 Ferkel. Der Schaden liegt bei rund 1,5 Millionen Euro. Es war bereits der vierte Brand seit Juni im Umfeld der Agrargenossenschaft. Die Ermittlungen wegen des Verdachts der schweren Brandstiftung laufen weiter. Mit einem gezielten Schlag hat Plauens Oberbürgermeister Steffen Zenner letzten Abend die fünfte Sternquellwiesen eröffnet. Das Festzelt war schnell gut gefüllt mit vielen Gästen, die in Trachten erschienen sind. Bis Sonntag gibt es neben der Musik viele Programmpunkte, wie heute die Wahl des Wiesenpaars oder den Festumzug am Sonntag. Sachsens Ministerpräsident Michael Kretschmer war auch zur Eröffnung vor Ort und zeigte sich begeistert.
3: Ich habe schon viel gehört, viele Geschichten auch von Jörg Schmidt. Es ist ein super Fest. Man kann der Sternquellbrauerei nur dankbar sein, dass sie das macht, dass sie die Menschen zusammenbringt und die Stimmung ist gut. Die Leute freuen sich ganz großartig. So ist das Vogtlein, so ist Plauen.
2: Das nach dem Großbrand im Plauener Schwarzen Holz verhängte Betretungsverbot wurde heute aufgehoben. Seit 16 Uhr darf das Waldgebiet zwischen Messbach und Tiergarten wieder betreten werden. Bei dem Feuer Mitte August waren rund 7 Hektar Wald betroffen. Zeitweise kämpften bis zu 120 Einsatzkräfte sowie Löschhubschrauber gegen die Flammen und immer wieder aufflammende Glutnester. Die eigentlichen Löscharbeiten waren bereits am 19. August beendet worden. Wegen Beräumungsarbeiten und möglicher Gefahren blieb das Gebiet aber weiter gesperrt. Das waren die Top-Themen des Tages.

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